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1: 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Die genaue Zeit. Es ist genau 2 Uhr.

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1: Ich bin Joshua Heise. Die USA haben Russlands Präsident Putin zum G20-Gipfel in Miami im Dezember eingeladen. Das hat US-Außenminister Rubio mitgeteilt. Ob der Kreml die Einladung annimmt, ist noch offen. Russland hat seit 2019 nicht mehr an einem G20-Gipfel teilgenommen. Schon heute hatten sich Rubio und sein russischer Amtskollege Lavrov am Rande der UN-Vollversammlung getroffen. Kassenzettel, das hören wir an jeder Supermarktkasse, aber bald soll es den nur noch digital geben. Einen entsprechenden Gesetzentwurf hat das Bundeskabinett beschlossen. So sollen ab 2028 Papierbelege grundsätzlich durch digitale Belege ersetzt werden. Damit soll Bürokratie abgebaut und Steuerhinterziehung durch offene Ladenkassen eingeschränkt werden. Die Europäische Zentralbank kommt bei der Gestaltung neuer Euro-Banknoten voran. Ende des Jahres will der EZB-Rat endgültig über das Design entscheiden. Zur Auswahl stehen Motive wie berühmte Europäer, Institutionen oder Vögel. Fast 10 Millionen Europäer haben sich an einer Umfrage dazu beteiligt. Ab Anfang der 2030er Jahre sollen die neuen Scheine schrittweise in Umlauf kommen. 3 Monate vor Weihnachten hat Papst Leo XIV. Bereits ein Geschenk zum Fest bekommen, und zwar aus Sachsen. Sachsens Ministerpräsident Kretschmer hatte gestern eine Privataudienz beim Pontifex und hat ihm einen 4 Kilo schweren Christstollen aus dem Erzgebirge mitgebracht. Das Gebäck soll jetzt noch ein paar Wochen reifen. Jürgen Klopp hat mächtig Lust auf seine Premiere als Bundestrainer. Vor dem Nations League-Auftakt der deutschen Fußballnationalmannschaft in Amsterdam heute Abend sagte er:
2: Das mögen die Holländer gerade nicht so sehen, aber es ist trotzdem Wahnsinn, wie viele Topspieler die niederländische Nationalmannschaft hat. Und dementsprechend wissen wir, dass wir, wenn wir überhaupt eine Chance haben wollen, dann müssen wir es wirklich als richtiges, also wenn man so will, auch wir sind ja nun mal Nachbarländer, kann man es ja auch als Derby sehen, als Derby annehmen.
1: Aufgeregt sei er noch nicht, so Klopp. Er gehe aber davon aus, dass das noch kommt.
3: Der KI-generierte Autoverkehrsdienst meldet normalen Verkehr in und um München. Mit aktuellen Daten vom MET Norwegen hier das KI-generierte Wetter für München. Heute Morgen erwarten wir starke Bewölkung mit Temperaturen knapp über 14 Grad. Diese trübe Stimmung hält sich auch zum Mittag an, wobei es immerhin gelingen könnte, dass die Sonne vereinzelt durch die Wolken bricht, allerdings bei nur mäßig warmen 13 Grad. Hinzu kommt ein gewisses Regenrisiko sowie starker Wind. Im weiteren Verlauf des Tages verbessert sich das Wetter leicht, sodass wir am Nachmittag mit teils bewölktem Himmel und wieder Sonnenschein bei Temperaturen um die 14 Grad rechnen können. Am Abend klart es dann auf, was zu einem sternenklaren Himmel bei angenehmen 10 Grad führt. Die Nacht hingegen bringt uns dichten Nebel und eine Wetterlage, die sich wieder zuziehen wird. Die Tiefstwerte sinken bis auf etwa 5 Grad.

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1: 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Die genaue Zeit, es ist jetzt 3 Uhr.
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1: Ich bin Joshua Heise. Der CSD-Attentäter Abdul B. hat die Berliner Polizei offenbar gezielt getäuscht. Laut einer Chronologie des Bundesinnenministeriums, die dem Spiegel vorliegt, hatte er in Gesprächen versichert, seinen radikalen Ansichten abgeschworen zu haben. Abgehörte Telefonate weckten trotzdem Zweifel. B. soll konspirativ kommuniziert und Gespräche bei radikalen Inhalten abgebrochen haben. Bei dem Anschlag Ende Juli ist eine Frau gestorben, 31 weitere Menschen sind verletzt worden. Über 50 Medien und Verbände stellen sich vor Gericht hinter CNN, MS Now und Politico. Die drei Medienhäuser hatten Klage eingereicht, nachdem US-Präsident Trump sie wegen angeblicher Falschberichterstattung aus dem Weißen Haus verbannt hatte. In ihrer Klage berufen sie sich auf die im ersten Verfassungszusatz garantierte Presse- und Meinungsfreiheit. Trump selbst rechnet in erster Instanz mit einer Niederlage. Chinas Staatspräsident Xi ist zu einem dreitägigen Besuch in den USA eingetroffen. US-Präsident Trump begrüßte ihn persönlich am Militärflughafen in der Nähe von Washington. Das gilt als große Ehre. Neben Gesprächen im Weißen Haus sind auch eine Militärschau und ein Staatsbankett geplant. Kurz nach Xis Ankunft teilte US-Finanzminister Bessent mit, dass die bis November ausgesetzten Zusatzzölle auf chinesische Waren um weitere 2 Monate aufgeschoben werden. Bei Massing in Niederbayern hat der Erdbebendienst Bayern ein Beben der Stärke 2,6 gemessen, eines der stärksten seit Jahren in Bayern. Gespürt haben die Menschen davon laut Experten kaum etwas, da der Erdbebenherd in rund 20 Kilometern Tiefe lag. Erst kürzlich hatte es auch bei Bad Reichenhall ein leichteres Beben gegeben. Nach dem blamablen WM-Aus startet die Fußballnationalmannschaft unter dem neuen Bundestrainer Jürgen Klopp heute Abend in die Nations League. In Amsterdam ist Erzrivale Niederlande der erste Gegner in der Gruppenphase. Thomas Bremser berichtet.
2: Jürgen Klopp freut sich auf eine emotionale Partie, in der man nur eine Chance habe, wenn man das Spiel als Derby annehme. Für die Spieler heißt das kämpfen, laufen, Vollgas geben. Er selbst spüre eine positive Anspannung vor seinem ersten Spiel. Über die Aufstellung wollte ein gut gelaunter Klopp am Vorabend nichts verraten. Sicher ist, dass Marc-André Ter Stegen im Tor stehen wird. Kapitän Joshua Kimmich rückt vor ins Mittelfeld.
3: Der KI-generierte Autoverkehrsdienst meldet normalen Verkehr in und um München. Mit aktuellen Daten vom MET Norwegen hier das KI-generierte Wetter für München. Schauen wir in die Wetterkarten. Heute Morgen erwarten uns starke Bewölkungen und Temperaturen von etwa 14 Grad. Im Laufe des Tages bleibt es bewölkt, aber es gibt auch Sonnenstrahlen durchzusetzen. Die Temperatur sinkt leicht auf etwa 13 Grad. Vereinzelt kann es regnen, zudem ist es windig. Am Nachmittag lockert die Bewölkung etwas auf und wir erleben teils sonniges Wetter bei Temperaturen um 14 Grad. Abends lichtet sich das Wetter weiter auf, sodass kaum noch Wolken zu sehen sind. Die Temperatur sinkt dabei auf etwa 10 Grad. In der folgenden Nacht verdichten sich die Wolken wieder und es wird bewölkt bei Tiefstwerten um 5 Grad. Zudem kann es teils neblig werden.
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1: Ich bin Joshua Heise. Der Bundestag befasst sich heute mit einem neuen Vorstoß zum Thema Organspenden. Eine Gruppe aus verschiedenen Fraktionen bringt einen neuen Entwurf zur Einführung einer Widerspruchsregelung ein. Heißt, jeder Erwachsene, der nicht explizit Nein sagt, gilt nach dem Tod automatisch als Spender. Unterdessen haben knapp 633.000 Menschen sich im zentralen Online-Register für Organspenden hinterlegen lassen. Nach dem Schock eigenständiger Hacking-Attacken durch künstliche Intelligenz haben die Chefs der größten US-amerikanischen KI-Firmen erstmals vor dem UN-Sicherheitsrat vor den Risiken der Technologie gewarnt. Man sei an einem Scheideweg angelangt, sagte OpenAI-Chef Altman vor dem Gremium in New York. Christina Horsten berichtet.
2: KI sei die derzeit größte Sicherheitsherausforderung für die Welt, sagte der Chef des KI-Labors Anthropic, Dario Amodei. Wenn man nicht gut damit umgehe, könne es ein Risiko für die gesamte Menschheit sein. Auch OpenAI-Chef Altman mahnte zu extremer Vorsicht. Beide boten aber auch Lösungsideen an, zum Beispiel Verlangsamung der Entwicklung, Inspektoren, globale Standards und mehr Transparenz.
1: Berlin zieht offenbar seine Pläne für eine Olympia-Bewerbung zurück. Medienberichten zufolge ist das eine Reaktion auf die vergleichsweise schlechte Bewertung des Konzepts durch den Deutschen Olympischen Sportbund. Damit entscheidet sich die Frage, wer deutscher Olympia-Bewerber wird, am Samstag zwischen München und der Region Köln-Rhein-Ruhr. Zwei deutsche Produktionen sind für die International Emmy Awards nominiert. Die True-Crime-Doku Der talentierte Mr. F geht in der Sparte Kunstproduktionen ins Rennen, die Animationsserie Lenas Hof bei Kids Animation. Verliehen werden die Preise am 23. November in New York. Insgesamt sind Beiträge aus 22 Ländern nominiert. Das Promi-Ehepaar Taylor und Taylor Lautner hat sein erstes Kind bekommen. Wie die Lautners auf Instagram mitteilten, trägt das Mädchen den Namen Lenny. Ganz verloren ist der Vorname der Eltern in der nächsten Generation aber nicht. Mit vollem Namen heißt das Baby Lennon Taylor Lautner. Vater Taylor ist vor allem durch die Twilight-Filme bekannt.
3: Der KI-generierte Autoverkehrsdienst meldet normalen Verkehr in und um München. Mit aktuellen Daten vom MET Norwegen hier das KI-generierte Wetter für München. Die neue Woche hat begonnen und heute, am Donnerstag, ist es morgen zuerst stark bewölkt mit 15 Grad. Leichter Niederschlag kann nicht ausgeschlossen werden. Der Tag selbst beginnt dann jedoch verheißungsvoll. Nachmittags sind zwar immer noch dicke Wolken vorherrschend, aber die Sonne kann durchbrechen und es bleibt bei angenehmen 13 Grad. Allerdings ist es auch windig, was für einen frischen Hauch sorgt. Der Abend bringt dann wieder eine wolkenverhangene Szenerie mit sich, wobei die Temperaturen auf 10 Grad sinken. In der Nacht zum Freitag zeigt sich das Wetterbild weiterhin bewölkt und es kühlt auf 6 Grad ab.
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1: 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Die genaue Zeit. Es ist jetzt 5 Uhr und eine Minute.

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1: Ich bin Joshua Heise. Guten Morgen. Der ukrainische Präsident Selenskyj hat die Weltgemeinschaft bei der UN-Generaldebatte in New York zu einer Eindämmung Russlands aufgerufen. Russland unter Kremlchef Putin bedrohe auch europäische Staaten, warnte Selenskyj. Eine Sorge, die die USA teilen. Tina Eck berichtet.
2: US-Außenminister Rubio warnte auch vor einer Ausweitung des Ukraine-Krieges, ausgelöst womöglich durch Cyberattacken, hybride Angriffe und Sabotage. Die USA luden den russischen Präsidenten zum G20-Gipfel ein, um Putin mal wieder persönlich in der Runde zu haben. Der russische Außenminister Lavrov lehnte eine Teilwaffenruhe in der Ukraine ab, versicherte aber, Moskau wolle den Konflikt beenden.
1: Da waren es nur noch zwei. Nach Informationen des RBB will Berlin seine Olympia-Bewerbung zurückziehen. Das liegt wohl an der jüngsten Vorbewertung des Deutschen Olympischen Sportbundes, in dem die Hauptstadt als schlechteste abgeschnitten hatte. Somit sind nur noch München und die Region Köln-Rhein-Ruhr im Rennen. Mit wem sich der DOSB letztendlich für die Sommerspiele 2036, 40 oder 44 bewirbt, entscheidet sich am Samstag. Der CSD-Attentäter Abdul B. hat die Berliner Polizei offenbar gezielt getäuscht. Laut einer Chronologie des Bundesinnenministeriums, die dem Spiegel vorliegt, hatte er in Gesprächen versichert, seinen radikalen Ansichten abgeschworen zu haben. Abgehörte Telefonate weckten trotzdem Zweifel. B. soll konspirativ kommuniziert und Gespräche bei radikalen Inhalten abgebrochen haben. Bei dem Anschlag Ende Juli ist eine Frau gestorben, 31 weitere Menschen sind verletzt worden. In etwas mehr als einem Monat stehen in den USA die wichtigen Zwischenwahlen an. Doch anders als sonst haben Wahlbeobachter der OSZE keine Einladung erhalten. Das stelle eine bedeutende Abkehr von einer etablierten demokratischen Praxis an, beklagte OSZE-Präsident Pons. Das Weiße Haus hat sich noch nicht geäußert. Die Organisation beobachtet die US-Wahlen seit 2002. Großer Tag für Jürgen Klopp. Um 20.45 Uhr steht mit dem ersten deutschen Gruppenspiel in der Nations League sein erster Einsatz als neuer Fußball-Bundestrainer an. Gegner in Amsterdam ist Erzrivale Niederlande. Dazu trägt die DFB-Elf obendrein ein neues Trikot. Es ist das letzte von Adidas, das den Kader 70 Jahre lang einkleidete. Ab nächstem Jahr stellt Nike die Trikots.
3: Der KI-generierte Autoverkehrsdienst meldet normalen Verkehr in und um München. Mit aktuellen Daten vom MET Norwegen hier das KI-generierte Wetter für München. Zunächst ist von morgens an mit dichtem Bewölkung zu rechnen. Die Temperaturen bleiben konstant bei etwa 15 Grad und es kann vereinzelt Regen geben. Im weiteren Verlauf des Vormittags ändert sich das Wettermuster kaum, nur die Sonne kann gelegentlich durch die Wolken brechen. Auch dann bleibt die Temperatur in der Nähe von 13 Grad und es besteht die Gefahr örtlich begrenzter Regenschauer. Hinzu kommt starker Wind. Im Nachmittagsverlauf wird das Wetter zunehmend trüber, ohne dass sich die Temperaturen wesentlich ändern. Sie bleiben bei etwa 13 Grad und es kann immer wieder zu Regen kommen. Am Abend ist weiterhin eine starke Bewölkung vorherrschend und die Temperaturen sinken auf etwa 10 Grad. In der darauffolgenden Nacht bleibt das Wetter überwiegend bewölkt, wobei sich die Temperatur bis zum Morgen auf etwa 6 Grad absenken wird.

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3: Es ist ganz genau 6 Uhr geworden und wir messen ganz genau 11 Grad in München-Thalkirchen. Somit startet sie Donnerstagsausgabe der Morgenwelle.
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1: Ich bin Julia Wasilkow. Guten Morgen. Der Bundestag diskutiert heute über das sensible Thema Organspende. Eine fraktionsübergreifende Abgeordnetengruppe bringt einen Entwurf für eine Umstellung auf eine Widerspruchsregelung ein. Bislang gilt die Zustimmungsregel. Lea Matschulat.
2: Zu Lebzeiten aktiv widersprechen, dass mir Ärzte nach dem Tod Organe entnehmen können, oder zu Lebzeiten aktiv zustimmen. Von der Widerspruchsregelung erhoffen sich die Befürworter deutlich mehr Organe für Menschen, die dringend auf eine Niere oder ein neues Herz warten. Wieder andere, und auch da gibt es einen Entwurf von Abgeordneten, wollen lieber über eine bessere Aufklärung zu mehr Organspendenbereitschaft kommen.
1: Zum ersten Mal haben die Chefs führender KI-Unternehmen vor dem UN-Sicherheitsrat gesprochen. Anthropic-Chef Amodei bezeichnete KI als größte Sicherheitsherausforderung der Welt. Hintergrund ist eine Hacking-Attacke. Eine Software von OpenAI war zuletzt auf eigene Faust in die Systeme anderer Firmen eingedrungen. Die großen KI-Firmen wollen die Entwicklung der Technologie deshalb verlangsamen. Am Hauptstadtflughafen BER hat es am Abend erneut Drohnenalarm gegeben. Für eine Dreiviertelstunde ging deshalb gar nichts. Flüge mussten umgeleitet, Starts und Landungen verschoben werden. Flughafenmitarbeiter hatten eine Drohne gesichtet, die Beamten konnten aber nichts finden. Daraufhin wurde der Flugbetrieb wieder aufgenommen. Die Europäische Zentralbank kommt bei der Gestaltung neuer Euro-Banknoten voran. Ende des Jahres will der EZB-Rat endgültig über das Design entscheiden. Zur Auswahl stehen Motive wie berühmte Europäer, Institutionen oder Vögel. Fast 10 Millionen Europäer haben sich an einer Umfrage dazu beteiligt. Ab Anfang der 2030er Jahre sollen die neuen Scheine schrittweise in Umlauf kommen. Am ersten Wiesnwochenende sind mehr internationale Gäste gekommen als im Vorjahr. Das zeigt eine Handydatenanalyse. Am Samstag lag der Ausländeranteil bei rund 33%, am Sonntag bei knapp 29. Die meisten kamen aus den USA. Insgesamt kamen mit rund 1 Million Menschen etwas weniger Besucher.
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3: Und der Radio Today Verkehrsdienst meldet Bundesstraße B304, Wasserburg am Inn Richtung München, zwischen Thomannweg und Leuchtenbergring derzeit 1 Kilometer Stau.
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3: Geblitzt wird in der Ortsdurchfahrt Mintraching auf der Münchner Straße, und zwar bei der Tanke, danke an Taxifahrer Sigi, dann in Planegg die Amtmannstraße, die Flughafentangente zwischen Harting und Neufinsing und die Implerstraße nach wie vor in Richtung stadteinwärts bei der Tanke in Schwarz-Gelb. Und sollte das noch nicht alles sein, dann am besten gleich direkt die Studionummer 089 723 2000.
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3: Von Nordwesten her bläst heute böiger Wind, der sorgt für Wolken und immer wieder sonnige Phasen. Besonders im Osten und in Alpennähe entstehen einzelne Schauer und Gewitter. Die Höchstwerte liegen heute zwischen 13 und 19 Grad. Zum Wochenende erwarten uns sonniges Alt-Weiber-Sommerwetter mit Temperaturen von bis zu 27 Grad. In München-Thalkirchingen, Wellitschörchen, messen wir derzeit genau 11 Grad. Und zum Abschluss noch die genaue Zeit. Es ist mittlerweile 6:17 Uhr.

0: Geblitzt wird auf der Autobahn A952 und zwar im Starnberger Autobahndreieck von Starnberg kommend in der Überleitung rüber auf die A95 Richtung München in der 100er-Zone. Den hat Olli gemeldet. Vielen Dank. Während des großen nordischen Krieges schlossen Schweden und Sachsen am 24. September 1706 den Altranstädter Frieden, in dem August der Starke auf die Krone eines Landes verzichten musste, die er Jahre zuvor erworben hatte. Um welches Land es sich handelt, das besprechen wir jetzt dann gleich beim Blick ins historische Kalenderblatt in genau 10 Minuten um 6:30.
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1: 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Heute ist Donnerstag, der 24. September. Sie hören die Radio Today Morgenwelle. Jetzt der Blick ins historische Kalenderblatt. Während des großen nordischen Krieges schlossen Schweden und Sachsen am 24. September im Jahr 1706 den Altrandstädter Frieden, in dem August der Starke auf die Krone eines Landes verzichten musste, die er Jahre zuvor erst erworben hatte. Um welches Land es sich handelt, besprechen wir jetzt. Im Jahr 1697 wurde August der Starke, er lebte in den Jahren 1670 bis 1733, Kurfürst von Sachsen, zum König von Polen gewählt und in Schweden bestieg der blutjunge Karl der XII. Den Thron. Um Schwedens Großmachtstellung zu brechen und dessen baltische Provinzen aufzuteilen, griff August im Bündnis mit Zar Peter von Russland sowie Dänemark im März 1700 Schweden an, womit der große nordische Krieg begann. Er dauerte bis zum Jahr 1721. Er sollte zu einem der blutigsten des ganzen Jahrhunderts werden. Der tollkühne Schwedenkönig schlug eine feindliche Übermacht an der Spitze seiner Truppen 1700 bei Narva, drängte Dänemark aus dem Krieg, besetzte Kurland und jagte August bis 1702 aus Polen, wobei er das Land besetzte und sich hohe Kontributionen zahlen ließ. 1704 ließ Karl Stanislaus Leczinski zum neuen König von Polen wählen und besetzte 1706 das Kurfürstentum Sachsen, wo sich seine Truppen ebenfalls schadlos hielten. Da die sächsische Armee alle Schlachten verloren hatte, musste August dem demütigenden Altrandstädter Frieden zustimmen und zähneknirschend auf die polnische Krone verzichten. Als Zar Peter der Große im Jahr 1709 Karl bei Poltawa eine schwere Niederlage beibrachte und dieser ins Osmanische Reich floh, kehrte August mit russischer Hilfe nach Polen zurück und setzte sich die polnische Krone wieder auf. 400 Enthauptungen während der zwei Oktoberfestwochen sind die Regel, gnadenlos und blutig, aber immer ohne Polizei. Seit dem Jahr 1901 bereits, mittlerweile also 125 Jahre, gibt's beim Wiesenschichtl die Enthauptung einer lebendigen Person mittels Guillotine. Da sorgte der legendäre Schausteller Michael August Schichtl, er lebte in den Jahren 1851 bis 1911, mit der öffentlichen Hinrichtung in seinem Illusionstheater erstmals für Furore. Der zuletzt gemeldete Blitzer steht in der Ortsdurchfahrt Mintraching auf der Münchner Straße bei der Tanke, wird geblitzt. Wenn auch Sie Blitzer melden wollen, dann am besten gleich direkt die Studionummer 089 723 2000. 723 2000, mittlerweile 6 Uhr und genau 34 Minuten. Es ist 4 Minuten nach 6:30.

0: Angesagt ist die Donnerstagsausgabe der Today Morgenwelle, Donnerstag, der 24. September, die Zeit 6.45 Uhr. Das heißt, es ist ganz genau 7:15 Uhr. 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
0: CSU-Chef Söder fordert bei einer möglichen Regierungsübernahme der Linken in Berlin, den eben erst erneuerten Hauptstadtvertrag wieder aufzuschnüren. Er begründet dies unter anderem mit Enteignungsplänen der Linkspartei. Es kann nicht sein, dass der Bund endlos Geld zahlt und wir endlos Geld zahlen dafür, dass wir am Ende eine antisemitische Führung haben, in der bei Partys Clankriminelle dabei sind. Die Besucher am ersten Wiesnwochenende waren weniger, aber internationaler als vor einem Jahr. Am Eröffnungssamstag machten ausländische Gäste rund 33% aus, am Sonntag gut 29%, wie eine Untersuchung von Handydaten ergab. Die meisten ausländischen Gäste kamen dabei aus den USA, gefolgt von Italien. Auf Rang 3 lag dieses Jahr Frankreich. Nach Rekordständen in der vergangenen Woche geben die Spritpreise derzeit nach. Sowohl Diesel als auch Superbenzin der Sorte E10, also die Plörre, waren im bundesweiten Tagesdurchschnitt am Dienstag billiger als am Montag. Im bundesweiten Tagesdurchschnitt kostete ein Superliter E10 laut ADAC 2,27 Euro. Das sind fast 5 Cent weniger als beim bisherigen Rekordwert.

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0: Rund 3 Monate vor Weihnachten hat Papst Leo XIV. Aus Deutschland bereits ein Geschenk zum Fest bekommen. Der 71-Jährige erhielt von Sachsens Ministerpräsident Kretschmer in einer Privataudienz einen 4 Kilogramm schweren Christstollen aus dem Erzgebirge. Kretschmer sagte nach dem Treffen, eigentlich wollte Leo ja gar keine Geschenke haben, aber den Stollen fand er dann doch sehr gut. Der zuletzt gemeldete Blitzer steht in Mintraching auf der Münchner Straße bei der Tanke. Und für weitere Blitzer am besten gleich direkt die Studionummer 089 723 2000.
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Kurz vor der Entscheidung über den deutschen Olympiakandidaten wollen die Planer in Berlin ihre zunehmend aussichtslose Bewerbung offiziell zurückziehen. Berlin gilt vor der Entscheidung des Deutschen Olympischen Sportbundes am kommenden Samstag hinter München und Köln-Rhein-Ruhr nur noch als krasser Außenseiter.

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3: Es ist ganz genau 7:04 geworden. Wir messen 12 Grad in München-Thalkirchen. 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
1: Ich bin Julia Wasilkow. Guten Morgen. Die Chefs der größten amerikanischen KI-Firmen haben im UN-Sicherheitsrat vor den Risiken der Technologie gewarnt. Man sei an einem Scheideweg angelangt. Christina Horsten.
2: KI sei die derzeit größte Sicherheitsherausforderung für die Welt, sagte der Chef des KI-Labors Anthropic, Dario Amodei. Auch OpenAI-Chef Altman mahnte zu extremer Vorsicht. Beide boten aber auch Lösungsideen an, zum Beispiel Verlangsamung der Entwicklung, Inspektoren, globale Standards und mehr Transparenz.
1: Über 630.000 Menschen sind nach ihrem Tod bereit, ihre Organe zu spenden. Eingetragen sind die Namen im zentralen Online-Register. Das teilte das Bundesinstitut für Arzneimittel und Medizinprodukte als Betreiber mit. Der Bundestag berät heute über einen neuen Vorstoß, um noch mehr Menschen zu einer Entscheidung zu bewegen. Der frühere Hollywood-Produzent Harvey Weinstein ist in New York wegen sexueller Übergriffe zu 15 Jahren Haft verurteilt worden. Das Gericht blieb damit hinter der Forderung der Staatsanwaltschaft von 20 Jahren Haft zurück. Der 74-Jährige soll 2006 seine Assistentin missbraucht haben. In Kalifornien laufen weitere Verfahren. Als zweiter Podcast weltweit hat Gemischtes Hack 1 Milliarde Streams auf Spotify erreicht. Das haben Felix Lobrecht und Tommy Schmidt in Berlin vor über 600 Fans gefeiert, erstmals seit 2019 wieder live vor Publikum. Gemischtes Hack gibt es seit 9 Jahren. Es ist einer der erfolgreichsten Talk-Podcasts weltweit. Großer Tag für Jürgen Klopp. Mit dem ersten deutschen Gruppenspiel in der Nations League steht sein erster Einsatz als neuer Fußball-Bundestrainer an. Gegner sind die Niederlande. Dazu trägt die DFB-Elf ein neues Trikot. Es ist das letzte von Adidas. Ab nächstem Jahr stellt Nike die Trikots.
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3: Und der Radio Tude Verkehrsdienst meldet Bundesstraße B304 Wasserburg am Inn Richtung München zwischen Thomannweg und Leuchtenbergring derzeit 1 Kilometer Stau.
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3: Geblitzt wird in der Ortsdurchfahrt Mintraching auf der Münchner Straße bei der Tanke. Dann die A952 im Starnberger Autobahndreieck und zwar von Starnberg kommend in der Überleitung rüber auf die A95 Richtung München in der 100er Zone. Dann im Planegg die Amtmannstraße, die Flughafentangente zwischen Arting und Neufinsing und die Implerstraße stadteinwärts bei der Tanke in Schwarz-Gelb. Und für weitere Blitzer am besten gleich direkt die Studionummer wählen 089 723 2000.
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3: Von Nordwesten her bläst heute böiger Wind, der sorgt für Wolken und immer wieder sonnige Phasen. Besonders im Osten und in Altennähe entstehen einzelne Schauer und Gewitter. Die Höchstwerte liegen heute zwischen 13 und 19 Grad immerhin. Zum Wochenende erwartet uns sonniges Altweibersommerwetter mit Temperaturen von bis zu 27 Grad. In Münchentalkirchen in Wellitschörchen messen wir derzeit genau 12 Grad und zum Abschluss noch die genaue Zeit. Es ist ganz genau 7 Uhr und 15 Minuten, ganz genau 7:15.

0: 7 Uhr und genau 20 Minuten. Das heißt, in genau 10 Minuten ist es 7:30. Und 7:30 startet sie auch heute wieder. Die Today Open Line in der Morgenwellen-Ausgabe, die 7:30 Uhr-Ausgabe. Wenn Sie privat etwas durchsagen möchten, sei es nur ein netter Gruß, dann sind Sie hier herzlich willkommen. In 10 Minuten geht's los über die Studiotelefonnummer 089 723 2000. Private Kleinanzeigen oder private Durchsagen, private Grüße 089 723 2000 in 10 Minuten.
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0: Es ist ganz genau 7.30 Uhr, ganz genau 7:30. Jetzt ist es wieder soweit, die Today Open Line startet, die Morgenwellen-Ausgabe. Jetzt anrufen unter der Studiotelefonnummer 089-723-2000 für private Kleinanzeigen oder Grüße. 089-723-2000.
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0: Ganz genau 7.30 Uhr, Radio Today, die Morgenwelle, die Today Open Line für private Ansagen und Grüße. Vielleicht suchen Sie jemanden, mit dem Sie heute beispielsweise das Oktoberfest besuchen könnten. Zu zweit ist immer schöner als nur allein. Oder vielleicht suchen Sie ein anderes Fahrrad, wollen Ihr Auto zum Verkauf anbieten oder suchen vielleicht einen Handwerker, der Ihnen etwas repariert oder vielleicht auch einen Nachmieter. Dann vielleicht der Satz Sommerreifen, der Satz Winterreifen, der gut erhaltene Kühlschrank. 089-723-2000 ist die Nummer. Auch heute am Donnerstag gibt es nicht nur diese Morgenwellenausgabe, nein, es kommen noch zwei weitere. Bei Super Finki heute Nachmittag die Nachmittagsausgabe um 16.30 Uhr und eine Abendausgabe, die gibt es heute auch. Die ist nämlich dann um 19.30 Uhr. So, jetzt schauen wir mal, wen wir als Ersten hier begrüßen können. Radio Tude, hallo, guten Morgen, wen haben wir dann?
2: Morgen, da ist der Martin, grüß dich.
0: Hallo Martin, was liegt an?
2: Ja, zwei Sachen. Einmal schöne Grüße an dich und dein Team und an die üblichen Verdächtigen wie an Tobi und an Dirk, an Max, an Werner und so weiter, wie es halt alle heißen. Mhm. Und jetzt hätte ich ein Anliegen und zwar suche ich einen, der vielleicht so einen Minibagger hat, so einen kleinen Minibagger für einen Schrebergarten mit einem Löffelchen vorne quasi. Also nicht die Löffelchenstellung, sondern den Kreiser.
0: Okay.
2: Und zwar möchte ich meinen Gartenteich erweitern etwas und das wird ein bisschen schwierig wahrscheinlich zum Schaufeln. Und deswegen haben wir gedacht, wenn einer so einen Minibagger rumstehen hat, vielleicht kommt man da ins Geschäft irgendwie.
0: Also möchtest du den kaufen oder mieten?
2: Mieten mehr oder weniger. Oder vielleicht kommt der einer und baggert mir schnell ein Loch aus und kriegt dann einen Obolus, was er mal haben möchte.
0: Mhm. Vielleicht sagst du, wo wäre das, Martin?
2: Das ist in München, Mosach drüben.
0: In Mosach, okay. Ja, okay, dann sag am besten mal deine Telefonnummer.
2: Das wäre die 0172-852-4511.
0: Dann wiederhol die Nummer noch einmal.
2: 0172-852-4511 und die Fläche ist ungefähr so, 3 Meter mal 2 Meter ungefähr.
0: Und das
2: soll ungefähr so einen Meter tief werden, Meter 20 tief.
0: Und das setzt du dann später dann Piranhas rein?
2: Schauen wir mal, ja. Ich habe ja schon einen Gartenteich, aber den möchte ich, wie gesagt, erweitern, weil das ist so also eine Plastikpanne und das gefällt mir nicht mehr. Und jetzt möchte ich es einmal gescheit machen und dann, wie gesagt, eine Erweiterung machen und dann kommt da eine schöne Folie rein, ein Vlies und eine Folie und dann passt es.
0: Mhm, perfekt. Dann sag noch einmal deine Nummer, Martin.
2: 0172-852-4511. Und
0: wunderbar.
2: Der sollte so relativ schmal sein eigentlich, dieser Bagger, damit er da durchs Türchen durchpasst.
0: Mhm, okay, Martin, dann drücke dir die Daumen, dass sich jemand meldet, ein Mann oder eine Frau mit Bagger. Kann er sein,
2: ja.
0: Gell? Also schauen wir mal.
2: Irgendwas anbaggern, gell?
0: Okay, genau. Mach's gut dann, viel Erfolg.
2: Bis dann, ciao.
0: Servus. 089-723-2000. Jetzt ist die Zeit fast um. Die nächste Gelegenheit für weitere Durchsagen bei Super Finki dann in der Nachmittagsausgabe um 16.30 Uhr.

Ein 14 Jahre alter Jugendlicher ist in Bayreuth mit einem E-Scooter vor einer Kontrolle geflohen und hat dabei einen Polizisten umgefahren. Dieser sei durch die Wucht des Aufpralls zu Boden geschleudert und verletzt worden, teilte die Polizei mit. Der Beamte musste demnach in eine Klinik gebracht werden. Dem Jugendlichen gelang zunächst die Flucht. Dann hat Dada angerufen, es gibt einen neuen Blitz. Er meldet die Otterloher Straße. Otterloher Straße wird geblitzt in der 30er Zone. Danke, Dada. Für weitere Blitze am besten. Es gibt einen neuen Blitz. Er meldet die Otterloher Straße. Otterloher Straße wird geblitzt in der 30er Zone. Danke, Dada. Für weitere

0: angesagt ist die Donnerstagsausgabe der Today Morgen Valley. Donnerstag, der 24. September. Die Zeit 7.45 Uhr. Das heißt, es ist ganz genau 7:45 Today. 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
0: CSU-Chef Söder fordert bei einer möglichen Regierungsübernahme der Linken in Berlin, den eben erst erneuerten Hauptstadtvertrag wieder aufzuschnüren. Er begründet dies unter anderem mit Enteignungsplänen der Linkspartei. Es kann nicht sein, dass der Bund endlos Geld zahlt und wir endlos Geld zahlen dafür, dass wir am Ende eine antisemitische Führung haben, in der bei Partys Clankriminelle dabei sind. Die Besucher am ersten Wiesnwochenende waren weniger, aber internationaler als vor einem Jahr. Am Eröffnungssamstag machten ausländische Gäste rund 33% aus, am Sonntag gut 29%, wie eine Untersuchung von Handydaten ergab. Die meisten ausländischen Gäste kamen dabei aus den USA, gefolgt von Italien. Auf Rang 3 lag dieses Jahr Frankreich. Nach Rekordständen in der vergangenen Woche gehen die Spritpreise derzeit nach. Sowohl Diesel als auch Superbenzin der Sorte E10, also die Plörre, waren im bundesweiten Tagesdurchschnitt am Dienstag billiger als am Montag. Im bundesweiten Tagesdurchschnitt kostete ein Liter Super E10 laut ADAC 2,27 Euro. Das sind fast 5 Cent weniger als beim historischen Rekordwert.

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0: CSU-Vize Manfred Weber fordert ein Ende der Personaldebatten um Kanzler Merz. Er ist gewählt, er soll seinen Job machen, er hat die Rückendeckung. Und jetzt lasst uns die Reformen umsetzen, sagte Weber im ZDF. Zur Debatte über einen Kanzlertausch betonte der Europaabgeordnete, der steht jetzt nicht zur Debatte. Für weitere Blitzer entweder die Freecall-Nummer 0800-1000-TODAY oder gleich direkt im Studio anrufen unter 089 723 2000 723 2000.
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0: Es ist ganz genau 8 Uhr und 2 Minuten geworden. Wir messen 13 Grad in München-Thalkirchen. 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

Der Michael hat gerade angerufen. Es gibt einen weiteren Blitzer. Er meldet neu hinzu. In München die Sankt-Veit-Straße wird geblitzt. Sankt-Veit-Straße in Richtung Stadt auswärts. Danke, Michael. Wenn auch Sie Blitzer melden wollen, dann am besten direkt die Studionummer 089-723-2000. 7-23-2000, 8 Uhr und genau 11 Minuten.

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1: Ich bin Julia Wassilkow. Guten Morgen. Der Führerschein kostet inzwischen oft mehrere tausend Euro und soll endlich günstiger werden. Darüber berät heute der Bundestag. Geplant sind mehr digitaler Theorieunterricht und weniger Bürokratie für Fahrschulen. So sollen Fahrschüler künftig weniger Geld für ihre Ausbildung ausgeben. Die Reform könnte im Juli kommenden Jahres in Kraft treten. Die Chefs der großen US-KI-Konzerne haben vor dem UN-Sicherheitsrat vor den Gefahren ihrer eigenen Technologie gewarnt. OpenAI-Chef Altman hat gesagt, es sei extreme Vorsicht geboten. Er sehe die Gefahr, dass die Kontrolle über künstliche Intelligenz verloren gehen könnte und zu viel Macht in zu wenigen Händen liegt. Nach wochenlanger Flucht ist der deutsche Millionenbetrüger Hendrik Holt in Dubai gefasst worden. Der 36-Jährige hatte ausländischen Energiekonzernen Windparks verkauft, die es gar nicht gab. Dafür wurde er zu fast 9 Jahren Haft verurteilt. Ende August kehrte er von einem genehmigten Ausgang aus einem Berliner Gefängnis nicht zurück. Jetzt soll er nach Deutschland ausgeliefert werden. Am ersten Wiesnwochenende sind mehr internationale Gäste gekommen als im Vorjahr. Das zeigt eine Handydatenanalyse. Am Samstag lag der Ausländeranteil bei rund 33%, am Sonntag bei knapp 29. Die meisten kamen aus den USA. Insgesamt kamen mit rund 1 Million Menschen etwas weniger Besucher. Rund 3 Monate nach dem blamablen WM-Aus startet die Fußballnationalmannschaft in eine neue Ära. Unter dem neuen Bundestrainer Jürgen Klopp. In der Nations League geht es am Abend zum Auftakt in Amsterdam gegen die Niederlande. Thomas Bremser.
2: Über die Aufstellung wollte ein gut gelaunter Klopp am Vorabend nichts verraten. Sicher ist, dass Marc-André Ter Stegen im Tor stehen wird. Kapitän Joshua Kimmich rückt vor ins Mittelfeld. Auch die Niederlande knabbern noch am frühen WM aus mit neuem Trainer.
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3: Und der Radio Today Verkehrsdienst meldet Autobahn A8 München Richtung Stuttgart. Zwischen dem Dreieck Eschenried und Dachau Fürstenfeldbruck ist der Standstreifen blockiert nach einem Unfall. B304 Wasserburg am Inn Richtung München. Zwischen Thomannweg und Leuchtenbergring 1 Kilometer Stau. A99 Allach Richtung Stuttgart. Zwischen dem Dreieck Allach und Dachau Fürstenfeldbruck. Hier ist der rechte Fahrstreifen blockiert nach einem Unfall.
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3: Geblitzt wird die Wolfratshauser Straße in Pullach, danke an Sebastian. Dann die St. Veit Straße in Richtung Stadt auswärts. Die Otterloher Straße in der 30er-Zone, noch einmal danke an Dada. Dann die Ortsdurchfahrt Mintraching auf der Münchner Straße bei der Tanke. Dann die A952 im Starnberger Autobahndreieck. Und zwar von Starnberg kommend in der Überleitung rüber auf die A95 Richtung München in der 100er-Zone. Dann in Planegg die Amtmannstraße, die Flughafen Tangente zwischen Arting und Neufinsing und die Implerstraße in Richtung Stadt einwärts bei der Tanke in Schwarz-Gelb. Und für weitere Plätze am besten gleich direkt die Studionummer 089 723 2000.
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3: Im Nordwesten, von Nordwesten her bläst heute böiger Wind, der sorgt für Wolken und immer wieder sonnige Abschnitte, besonders im Osten und auch in Alpennähe, entstehen aber auch einzelne Schauer und Gewitter. Die Höchstwerte liegen heute zwischen 13 und 19 Grad immerhin. Zum Wochenende erwartet uns dann sonniges Altweibersommerwetter mit Temperaturen von bis zu 27 Grad. In München, Thalkirchen, Valley Churchen messen wir derzeit genau 14 Grad und zum Abschluss noch die genaue Zeit. Es ist mittlerweile 8 Uhr und 19 Minuten.

0: Dr. Burak hat angerufen, er meldet einen Blitzer und zwar in München. Die St. Veitstraße wird geblitzt. St. Veitstraße in Richtung Stadt auswärts. Danke, Burak. Und für weitere Blitzer am besten gleich direkt die Studionummer 089 723 2000. 8 Uhr und genau 22 Minuten. 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

hören die Donnerstagsausgabe der Today Morgenwelle, Donnerstag, der 24. September, mit der Stimme aus Sendling gepflegt in den Vormittag. Wer einkaufen geht, soll künftig häufiger einen digitalen statt einen gedruckten Kassenbon erhalten. Dazu hat das Bundeskabinett jetzt einen Gesetzentwurf des Bundesfinanzministeriums beschlossen. Nach diesem sollen Papierbelege von 2028 an grundsätzlich durch digitale Belege ersetzt werden. Je nach technischer Umsetzung droht damit eine verstärkte Datenerfassung. Und der bayerische Wirtschaftsminister Aiwanger hat die Abschaffung der 12-Uhr-Regel für Spritpreise gefordert. Sie wurde unter anderem auch eingeführt, um die Spritpreise zu senken. Dieses Experiment ist definitiv gescheitert, sagte er. Wenn eine Regel ihr Ziel verfehlt und gleichzeitig neue Probleme schafft, muss die Politik die Konsequenzen ziehen und sie auch wieder abschaffen. Geblitzt wird auf der Wolfratshauser Straße in Pullach. Wenn auch Sie Blitzer melden wollen, dann entweder die Freecall-Nummer 0800-1000-TODAY oder gleich direkt die Studionummer 089 723 2000.

und mittlerweile 35 Minuten Radio Today, die Morgenwelle. In Bayern hat die Erde gebebt, wenngleich kaum spürbar. Der Erdbebendienst Bayern, der als Teil der Ludwig-Maximilians-Universität in München die Bewegungen der Erde in Bayern beobachtet, meldete bei Massing im niederbayerischen Landkreis Rottal-Inn eine Magnitude von immerhin 2,6. Es ist einer der höchsten Werte, der in den vergangenen Jahren in Bayern registriert wurde.

0: die Donnerstagsausgabe der Today Morgenwelle, Donnerstag, der 24. September. Die Zeit mittlerweile 8 Uhr und genau 42 Minuten.
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0: CSU-Chef Söder fordert bei einer möglichen Regierungsübernahme der Linken in Berlin den eben erst erneuerten Hauptstadtvertrag wieder aufzuschnüren. Er begründet das unter anderem mit Enteignungsplänen der Linkspartei. Es kann nicht sein, dass der Bund endlos Geld zahlt und wir endlos Geld zahlen dafür, dass wir am Ende eine antisemitische Führung haben, in der bei Partys Clankriminelle mit dabei sind. Die Besucher am ersten Wiesnwochenende waren weniger, aber internationaler als noch vor einem Jahr. Am Eröffnungssamstag machten ausländische Gäste rund 33% aus, am Sonntag gut 29%, wie eine Untersuchung von Handydaten ergab. Die meisten ausländischen Gäste kamen dabei aus den USA, gefolgt von Italien. Auf Rang 3 lag dieses Jahr Frankreich. Nach Rekordständen in der vergangenen Woche geben die Spritpreise derzeit nach. Sowohl Diesel als auch Superbenzin der Sorte E10, also die Plörre, waren im bundesweiten Tagesdurchschnitt am Dienstag billiger als am Montag. Im bundesweiten Tagesdurchschnitt kostete ein Liter Super E10 laut ADAC 2,27 Euro. Das sind fast 5 Cent weniger als beim bisherigen Rekordwert.

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Der Präsident der deutsch-israelischen Gesellschaft Volker Beck warnt vor einer linksgeführten Regierung in Berlin. Er sehe Terrorfreunde im Kader der Partei Die Linke sitzen. Vor diesem Hintergrund habe er so wörtlich größte Sorgen um das Fortbestehen von Sicherheitsmaßnahmen, die normalerweise ergriffen werden, um jüdische Ziele sowie Juden zu schützen. 8 Uhr und genau 52 Minuten. 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

Von Nordwesten her bläst heute böiger Wind. Der sorgt auch für Wolken und immer wieder sonnige Abschnitte. Besonders im Osten und in Altennähe entstehen aber auch einzelne Schauer und Gewitter. Die Höchstwerte liegen heute zwischen 13 und 19 Grad immerhin. Zum Wochenende erwartet uns dann sonniges Alt-Weibersommerwetter mit Temperaturen von bis zu 27 Grad.

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3: Es ist ganz genau 9 Uhr und eine Minute geworden. Wir messen 14 Grad in München-Thalkirchen. 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
1: Ich bin Julia Wasilkow. Guten Morgen. Drei US-Medien dürfen vorerst wieder aus dem Weißen Haus berichten. Ein Bundesrichter hat den Ausschluss durch US-Präsident Trump aufgehoben. Betroffen sind die Sender CNN, MS Now sowie das Nachrichtenportal Politico. Trump wirft ihnen vor, Falschnachrichten zu verbreiten. Die Medien hatten gegen ihren Ausschluss geklagt und sehen ihre Pressefreiheit verletzt. Drohnenalarm, den hat es am Abend am Hauptstadtflughafen BER gegeben. Der Flugverkehr ist daraufhin eingestellt worden. Claudia Wächter.
2: An keinem anderen Airport in Deutschland sind im ersten Halbjahr so viele Drohnen gesichtet worden wie am Hauptstadtflughafen BR. Vor allem im Vergleich zum Vorjahr gab es fast schon einen regelrechten Drohnenboom.
1: Im Bundestag startet heute ein neuer Versuch, die Organspende zu regeln. Eine fraktionsübergreifende Abgeordnetengruppe will erreichen, dass jeder automatisch Organspender wird. Bisher ist eine ausdrückliche Zustimmung nötig. Die Chefs der großen US-KI-Konzerne haben vor dem UN-Sicherheitsrat vor den Gefahren ihrer eigenen Technologie gewarnt. OpenAI-Chef Altman hat gesagt, es sei extreme Vorsicht geboten. Er sehe die Gefahr, dass die Kontrolle über künstliche Intelligenz verloren gehen könnte und zu viel Macht in zu wenigen Händen liegt. Heute könnte in Entbindungsstationen viel los sein, denn statistisch gesehen kommen am 24. September besonders viele Kinder zur Welt. Ein möglicher Grund liegt rund 9 Monate zurück, Weihnachten.
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3: Und der Radio Today Verkehrsdienst meldet Bundesstraße B304, Wasserburg am Inn Richtung München, zwischen Thomannweg und Leuchtenbergring, 1 Kilometer Stau.
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3: Und geblitzt wird auf der Wolfratshauser Straße in Pullach, den hat Wolfgang gemeldet, vielen Dank. Dann die St. Veit Straße nach wie vor in Richtung Stadt auswärts wird geblitzt. Die Otterloher Straße in der Reisker Zone. Die Ortsdurchfahrt Mintraching auf der Münchner Straße bei der Tanke. Dann die A952 und zwar im Starnberger Autobahndreieck wird geblitzt, von Starnberg kommend in der Überleitung rüber auf die A95 in Fahrtrichtung München in der 100er Zone. Dann im Planegg die Amtmannstraße, die Flughafentangente zwischen Arting und Neufinsing und die Implerstraße nach wie vor stadteinwärts bei der Tanke in Schwarz-Gelb. Und sollte das immer noch nicht alles gewesen sein, dann am besten gleich direkt die Studionummer 089 723 2000.
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3: Von Nordwesten her bläst heute böiger Wind, der sorgt für Wolken, aber auch immer wieder für sonnige Phasen. Besonders im Osten und in Alpennähe entstehen aber auch einzelne Schauer und Gewitter. Die Höchstwerte liegen heute zwischen 13 und 19 Grad immerhin. Zum Wochenende erwartet uns dann sonniges Alt-Weiber-Sommerwetter mit Temperaturen von bis zu 27 Grad. In München, Thalkirchingen, Wellechurchen messen wir derzeit genau 14 Grad und zum Abschluss noch die genaue Zeit. Es ist mittlerweile 9 Uhr und 16 Minuten.

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9 Uhr und mittlerweile 26 Minuten. Das heißt, in ganz genau 4 Minuten wird es 9:30. Um 9:30 startet sie auch heute wieder, wie immer in der letzten halben Stunde der Morgenwelle, die Two-Day-Hitline. Da heißt es dann wieder bis 10 Uhr, Sie wünschen es, wir spielen. Und zwar über die Studiotelefonnummer 089 723 2000. Um 9:30 geht's los.

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1: Und damit ist es ganz genau 9.30 Uhr geworden, ganz genau 9:30. Sie hören die Donnerstagsausgabe der Radio Today Morgenwelle. Ab jetzt heißt es wieder, Sie wünschen es, wir spielen. In der nun folgenden letzten halben Stunde der Morgenwelle dreht sich wieder alles um Ihre Musikwünsche. Und eine Besonderheit gibt es auch heute wieder, der erste Anrufer. Der erste Anrufer in der heutigen Today Hitline gewinnt wiederum ein schönes Sortiment an Fahrkarten für diverse Fahrgeschäfte auf dem Münchner Oktoberfest. Und zwar gestiftet von der Veranstaltungsgesellschaft der Münchner Schausteller in München, kurz der VMS. Der Rechtsweg ist wie immer ausgeschlossen und diese Fahrkarten kann man pro Person und Haushalt natürlich auch nur einmal gewinnen. So, ab jetzt gilt es, ab jetzt bitte anrufen unter der 089 und dann die 723 2000. Bitte nur diese eine Nummer wählen, 089 723 2000, zusammen auch gleich mit dem ersten Musikwunsch.

0: Jawohl, es gibt einen Gewinner. Ich begrüße jetzt auf der Studioleitung den Jens. Jens, grüß dich, hallo.
1: Ja, hallo, guten Morgen, Peter. Hallo.
0: Guten Morgen, Jens. Du hast das Quartensortiment gewonnen. Warst du schon auf dem Oktoberfest?
1: Ja, ich war am Dienstag gewesen.
0: Okay, und wann gehst du jetzt nochmal?
1: Geplant ist jetzt am Sonntag mit meiner Frau und meiner Tochter.
0: Ah ja, okay, fürs Töchterchen. Da sind ja dann einige Fahrscheine wahrscheinlich fürs Töchterchen. Da wünsche ich euch sehr viel Spaß, Jens. Du hast auch einen Musikwunsch.
1: Ja, ich wünsche mir von Saga On The Loose, bitte.
0: On The Loose. Dann genieß deinen Musikwunsch, Jens, und wie gesagt, viel Spaß mit den Gutscheinen und vielleicht bis zum nächsten Mal.
1: Ja, vielen Dank.
0: Bitte sehr. Mach's gut, servus.
1: Ciao. Tschüss.
0: Also für den Jens jetzt die Alpensaga, nein, Saga und On The Loose. Und für den nächsten Musikwunsch kann man hier schon wieder durchklingeln. Auf der Studiotelefonnummer 089-723-2000. Bitte nur diese eine Nummer wählen. Bis um 10 Uhr heißt es wieder, Sie wünschen's, wir spielen's. 723-2000.

0: Ich war am Dienstag.
1: Am Dienstag?
0: Mit meinem Kleinen, ja, mit meinem Kleinen.
1: Also da war Familientag, gell?
0: Ja, genau, genau. Mhm.
1: Wie viele Kleine hast du da?
0: Ich habe einen Kleinen und einen Großen. Einen 9-Jährigen okay. und einen 14-Jährigen.
1: Ah ja, okay, ja, die haben natürlich unterschiedliche Fahrvorstellungen, aber es geht schon, ja. oder?
0: Ja, ja, also schon unterschiedlich, manchmal auch zusammen, aber ja.
1: Mhm. Okay, Natascha, du hast noch einen Musikwunsch, was darf es für dich sein?
0: Und zwar von Prince Purple Rain.
1: Purple Rain. Natascha, alles klar, dann passt alles. Genieß deinen Musikwunsch, ruf wieder mal an bei uns.
0: Ja, mache ich. Danke.
1: Bis dann, servus.
0: Danke, ciao, ciao.
1: Für die Natascha, also jetzt Prince und Purple Rain. Und für den nächsten Musikwunsch, für den nächsten Klassiker, kann man schon wieder anrufen. 089 723 2000. 723 2000.

von der Natascha ausgesucht, Prince und Purple Rain. Und dann hat der Wolfgang angerufen. Wolfgang bestätigt noch einmal den Blitzer im Autobahndreieck Starnberg auf der A952. Und zwar von Starnberg kommend in der Überleitung rüber auf die A95 in Fahrtrichtung München in der 100er-Zone. Und für weitere Blitzer und für die nächsten Musikwünsche dieselbe Nummer, nämlich 089 723 2000. Sie wünschen Schwer spielens auch heute bis 10 Uhr. 723 2000 ist die Nummer.

0: ein Musikwunsch nach dem anderen, wie immer in der Today Hitline. Und jetzt begrüße ich den Willi in der Leitung. Willi, grüß dich, hallo.
1: Genau, hier ist der Stammhörer von der Deutschen Bahn, der Willi.
0: Der Willi, alles klar. Wie schaut's bei dir mit dem Oktoberfest aus?
1: Ja, eigentlich bin ich schon lang kein Oktoberfestgänger mehr.
0: Aber?
1: Wie gesagt, wenn es einmal sich die Gelegenheit ergeben würde, dann würde ich vielleicht hingehen, vielleicht.
0: Was ist so eine Gelegenheit, wenn es eine frische Maske gibt vielleicht oder so?
1: Nein, die kann man woanders billiger.
0: Aha, ja, okay, ja. Könnte ja Freimaß sein.
1: Also beim zum Beispiel, aber beim Durchschnittspreis von 16,50 Euro überlegt man sich das zweimal.
0: Okay, auch eine klare Stellung. Name Willi, dann hast du auch einen Musikwunsch, was darf es sein für dich?
1: Ich hätte gern von der SOS-Band Just Be Good To Me.
0: Wunderbar, dann passt ja alles. Willi, dann mach's gut. Jawohl. Vielleicht bis zum nächsten Mal, gell?
1: Genau, servus.
0: Servus. Für den Willi, also jetzt die SOS-Band und für den nächsten Musikklassiker, für den nächsten Musikwunsch kann man hier schon wieder anrufen, 089 723 2000. Bitte nur diese eine Nummer wählen, 723 2000.

Tom Billy ausgesucht, die SOS-Band Just Be Good To Mit. Me, 9 Uhr und mittlerweile 55 Minuten. Wir sind mittendrin in der Today-Hitline 7232000.

9 Uhr und mittlerweile 58 Minuten. Das war's dann fast wieder mit 4 Stunden Morgenwelle. Diesmal in der Donnerstagsausgabe. Jetzt im Anschluss an diese Morgenwelle geht's natürlich gleich weiter. Und zwar mit der Donnerstagsausgabe des Hitradios und mit dem Konrad. In diesem Sinn, machen Sie es gut, schauen. Servus sagt wie immer die Stimme aus Sendling.

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3: Um genau 10.05 Uhr begrüßt euch der Konrad zum Hitradio. Viel Spaß.
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1: Ich bin Julia Wassilkow. Der Führerschein kostet inzwischen oft mehrere tausend Euro und soll endlich günstiger werden. Darüber berät heute der Bundestag. Geplant sind mehr digitaler Theorieunterricht und weniger Bürokratie für Fahrschulen. So sollen Fahrschüler künftig weniger Geld für ihre Ausbildung ausgeben. Die Reform könnte im Juli kommenden Jahres in Kraft treten. US-Präsident Trump muss vorerst doch Journalistinnen und Journalisten von CNN, MS Now und Politico ins Weiße Haus lassen. Ein Bundesgericht hat den Ausschluss der drei Medien aufgehoben. Er sei verfassungswidrig, sagte der Richter. Für Trump ist das ein Rückschlag. Er hatte den Medienhäusern den Zugang verboten, weil sie, Zitat, Fiktion und Lügen verbreiten. In Australien hat sich ein KI-Agent von OpenAI unerlaubten Zugang zu einem Regierungsportal der Krankenversicherung verschafft. Die künstliche Intelligenz konnte dabei auch auf interne Dateien zugreifen. Persönliche Patientendaten sind nach bisherigen Erkenntnissen nicht betroffen. Die australische Regierung hat jetzt eine Untersuchung eingeleitet und verlangt Antworten von OpenAI. Nach wochenlanger Flucht ist der deutsche Millionenbetrüger Hendrik Holt in Dubai gefasst worden. Der 36-Jährige hatte ausländischen Energiekonzernen Windparks verkauft, die es gar nicht gab. Dafür wurde er zu fast 9 Jahren Haft verurteilt. Ende August kehrte er von einem genehmigten Ausgang aus einem Berliner Gefängnis nicht zurück. Jetzt soll er nach Deutschland ausgeliefert werden. Rund 3 Monate nach dem blamablen WM-Aus startet die Fußballnationalmannschaft in eine neue Ära. Unter dem neuen Bundestrainer Jürgen Klopp. In der Nations League geht es am Abend zum Auftakt gegen die Niederlande. Thomas Bremser.
2: Über die Aufstellung wollte ein gut gelaunter Klopp am Vorabend nichts verraten. Sicher ist, dass Marc-André Ter Stegen im Tor stehen wird. Kapitän Joshua Kimmich rückt vor ins Mittelfeld. Auch die Niederlande knabbern noch am frühen WM-Aus mit neuem Trainer.
3: Verkehr. Ja, Radio Today Verkehrsdienst. Normalen Verkehr im Today Sendegebiet. Keine besonderen Vorkommnisse. Weiterhin eine gute Fahrt von uns.
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3: Geblitzt wird in der Implerstraße einwärts bei der Tanke in Schwarz-Gelb, dann auf der Flughafen-Tangente zwischen Erding und Neufinsing, dann in Planegg auf der Amtmannstraße, dann auf der A952 im Starnberger Dreieck von Starnberg kommend in der Überleitung auf die A95 Richtung München, dort in der 100er Zone Achtung, dann noch Ortsdurchfahrt Mintraching auf der Münchner Straße bei der Tanke, dann in der Otterloher Straße in der 30er Zone, weiter auf der St. Veit Straße in München Stadt auswärts, dann auf der Wolfratshauser Straße in Pullach und last but not least auf der Grünwalder Straße ganz frisch reinkommen vom Olli Stadt auswärts kurz vorm Autari Platz in der 30er Zone wird da geblitzt. Also wenn ihr auch noch was habt, dann ruft doch gerne durch 723 2000 723 2000.
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3: Von Nordwesten her bis heute böiger Wind, der sorgt für Wolken und immer wieder sonnige Phasen. Besonders im Osten und in Alpennähe entstehen einzelne Schauer und Gewitter. Die Höchstwerte liegen heute zwischen 13 und 19 Grad. Zum Wochenende erwartet uns sonniges Altweiber Sommerwetter mit Temperaturen von bis zu 27 Grad. Ja, das Wochenende kann kommen. Und in München-Thalkirchen haben wir es 15 Grad, bisschen kühler, 10.18 Uhr und weiter geht's mit Bonnie M.
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1: Razzien mit illegalen Schusswaffenhandels in Berlin. Mehr darüber erfahrt ihr gleich hier bei der Donnerstagsgabe vom Hitradio.
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10.28 Uhr, ihr hört das Hitradio auf Today. Die Berliner Polizei durchsucht seit dem frühen Morgen in der ganzen Stadt Wohnungen wegen des Verdachts auf illegalen Schusswaffenhandel. Es habe bereits mehrere Festnahmen gegeben, sagte ein Polizeisprecher. Zudem seien zwei Schusswaffen mit Angaben zufolge im Zusammenhang mit Ermittlungen der Sondereinheiten Ferum bei der Polizei und Telum bei der Staatsanwaltschaft. Diese richten sich gezielt gegen Schusswaffengebrauch im Bereich der organisierten Kriminalität. Und wir haben einen frischen Blitzer, der ist quasi noch ganz warm, und zwar gemeldet vom Olli in Oberhaching in der Tessinstraße, wird beidseitig geblitzt. Dort ist 30. Wenn ihr auch einen Blitzer entdeckt, dann gerne her damit unter der bekannten Rufnummer 723 2000. Jetzt habe ich den Lover bei mich, Lucky Ones, für euch. Bitteschön.

0: Metallrohr auf der Fahrbahn. Bitte fahrt vorsichtig dort. Ich wünsche eine gute Fahrt. Dann haben wir auch noch Blitzer, und zwar in der Implerstraße wird einwärts bei der Tanke auf Höhe Tanke in Schwarz-Gelb geblitzt. Dann Flughafentangente, also Tanke in Schwarz-Gelb natürlich. Flughafentangente zwischen Erding und Neufinsing. Dann in Planegg auf der Amtmannstraße. Dann auf der 952 Starnberger Dreieck kommen von Starnberg in der Überleitung auf die A95 Richtung München. Dort ist 100 angesagt. Oberhaching in der Tessinstraße beidseitig 30er Zone gemeldet vom Olli. Dann ebenfalls vom Olli gemeldet die Grünweiler Straße statt auswärts kurz vorm Autariplatz. Dort ist 30 angesagt. Ortsdurchfahrt Mintraching auf der Münchner Straße. Da wird bei der Tanke geblitzt. Otterloher Straße 30er Zone. Dann St. Veit Straße auswärts. Und dann noch last but not least in Pullach auf der Wolfratshauser Straße. Und wenn ihr noch einem Blitzer begegnen solltet, dann ruft doch gerne an unter der bekannten Rufnummer 723 2000. Jetzt geht's weiter, passend bei diesem Wetter, Beatles, She Loves You.
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1: Elektroautos überholen Verbrenner bei EU-Neuzulassung. Mehr darüber erfahrt ihr gleich hier auf Hitradio Today.
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0: Es geht entspannt durch den Donnerstagmorgen, 10.53 Uhr. Ihr hört das Hitradio of Today. Elektroautos haben bei den Neuzulassungen in der EU erstmals deutlich mehr Marktanteile als reine Benziner und Diesel zusammen. Im August kamen vollelektrische Fahrzeuge nach Angaben des Herstellerverbands ACEA auf 27,7%. Benziner und Diesel erreichten zusammen gut 25%. Den größten Anteil hatten allerdings Hybride mit mehr als 44%. Insgesamt stiegen die Pkw-Neuzulassungen in den ersten 8 Monaten um 5,3%. Und wir lassen an der Stelle auch einen Blitzer zu und geben durch. Achtung, Grünwalder Straße auswärts. Dort wird kurz vor dem Autarikplatz in der 30er-Zone geblitzt. Und wenn ihr auch einen Blitzer findet, entdeckt, seht, dann gerne her damit unter der bekannten Rufnummer 723 2000. 723 2000. Weiter geht's mit Gone, Gone, Gone.
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2: Samstag, der 24. September, es ist 11.01 Uhr. Ihr hört das Hitradio am Mikrofon für euch, der Konrad. 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
1: Ich bin Julia Wassilkow. Das ist eine richtig gute Nachricht, denn die deutsche Wirtschaft kommt wieder in Schwung. Und zwar kräftiger als bislang gedacht. Die führenden Wirtschaftsinstitute haben ihre Konjunkturprognose verdoppelt. In ihrem Herbstgutachten wird ein Anstieg des Bruttoinlandsprodukts um 1,3% erwartet. Die wirtschaftliche Erholung fällt damit deutlich stärker aus als noch vor wenigen Monaten erwartet. Berlin zieht seine Bewerbung für die Olympischen Spiele offiziell zurück. Damit bleiben München und die Region Köln-Rhein-Ruhr als deutsche Bewerber übrig. Wer für Deutschland ins Rennen um die Olympischen Spiele geht, entscheidet sich am Samstag. Die Regierung steht wegen der hohen Spritpreise unter Druck. Ab nächster Woche soll es deswegen wieder einen Tankrabatt geben. Kritik kommt vom Sozialverband VdK. Claudia Wächter.
2: Der VdK ist gegen das Gießkannenprinzip, fordert stattdessen gezielte Entlastungen für Leute, die wenig Geld haben. Auch Direktauszahlungen seien möglich, heißt es. Das Problem, noch funktioniert die Technik dafür nicht. Noch hat der Staat zum Beispiel nicht die notwendigen Kontonummern.
1: Im Bundestag startet ein neuer Versuch, die Organspende zu regeln. Eine fraktionsübergreifende Gruppe will erreichen, dass jeder automatisch Organspender wird, der nicht ausdrücklich widerspricht. Grünen-Politikerin Ricarda Lang hat im ARD-Morgenmagazin gesagt, es gebe in Deutschland viel Zustimmung für Organspenden, aber wenige hätten diese auch hinterlegt. Rückschlag für US-Präsident Trump. 3 US-Medien dürfen vorerst wieder aus dem Weißen Haus berichten. Ein Bundesrichter hat den Ausschluss aufgehoben. Betroffen sind die Sender CNN und MSC Now sowie das Nachrichtenportal Politico. Trump wirft ihnen vor, Falschnachrichten zu verbreiten, was allerdings haltlos ist.
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3: Der Radio Today Verkehrsdienst meldet keine besonderen Vorkommnisse. Normaler Verkehr im Today Sendegebiet. Weiterhin gute Fahrt.
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3: Geblitzt wird in der Implerstraße einwärts bei der Tanke Schwarz-Gelb. Flughafentangente zwischen Erding und Neufinsing, dann in Planegg auf der Amtmannstraße, dann A952 in Höhe Starnberger Dreieck. Von Starnberg kommend in der Überleitung auf die A95 Richtung München, dort in der 100er-Zone. Dann weiter in Oberhaching auf der Tessinstraße. Dort wird beidseitig fotografiert in der 30er-Zone. Dann die Ortsdurchfahrt Mintraching auf der Münchner Straße auf Höhe Tankstelle. Dann St. Veitstraße auswärts. Dann auf der Wolfratshauser Straße in Pullach. Und dann noch in der Grünwalder Straße auswärts kurz vorm Autariplatz in der 30er-Zone. Und sollte das noch nicht alles gewesen sein, dann gerne herzlich anrufen hier unter 7232000.
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3: Von Nordwesten her bläst heute böiger Wind, der sorgt für Wolken und immer wieder sonnige Phasen. Besonders im Osten und in Alpennähe entstehen einzelne Schauer und Gewitter. Die Höchstwerte liegen heute zwischen 13 und 19 Grad. Zum Wochenende erwartet uns sonniges Altweibersommerwetter mit Temperaturen von bis zu 27 Grad. Die Temperatur in München-Thalkirchen beträgt 16 Grad, wir haben es 11.16 Uhr und weiter geht's mit ein bisschen Sommergefühlen Pasadenas, Riding on a Train.
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1: Zwei Tage vor der Abstimmung in Baden-Baden zieht Berlin offiziell seine Olympiakandidatur zurück. Warum, erfahrt ihr gleich hier auf Today.
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Der Donnerstagvormittag auf Radio Today, 11.26 Uhr. Die Verantwortlichen aus Berlin haben die zurückgezogene Olympia-Bewerbung für 2036, 40 und 2044 auch mit einem drohenden Wahldebakel begründet. Was die Verbände von uns verlangt haben, konnten wir ihnen nicht bieten, nämlich politische Stabilität. Wir wollten nicht in Baden-Baden mit einer einstelligen Stimmenanzahl aus der Runde gehen. Das hat Berlin nicht verdient, sagte der Olympia-Beauftragte KW Niromand. Der regierende Bürgermeister Kai Wegner verkündete zwei Tage vor der nationalen Entscheidung des Deutschen Olympischen Sportbunds in Baden-Baden, dass ich die Hauptstadt zurückziehen werde. Berlin hat nicht verdient, dort abgewatscht zu werden. Diese Blamage wollen wir uns ersparen, fügte Niromand an. Wegner sprach von einem traurigen Tag für Berlin. Als Bewerber verbleiben damit München und Köln Rhein-Ruhr. Die Metropole wollte sich mit dem Konzept Berlin Plus gemeinsam mit Brandenburg, Sachsen und Mecklenburg-Vorpommern um die Austragung der Olympischen und Paralympischen Spiele bewerben. Berlin galt vor der Entscheidung aber nur noch als krasser Außenseiter. Und an der Stelle wie gewohnt noch ein Blitzer. In der St. Veitstraße auswärts wird geblitzt. Danke an Burak fürs Melden. Und wenn ihr auch, so wie der Burak, durchruft und hier ein Blitzer Bescheid gebt, dann bedanken wir uns herzlich im Voraus unter 723 2000 723 2000.

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1: Der Radio Today Verkehrsdienst meldet normalen Verkehr im Today Sendegebiet. Weiterhin eine gute Fahrt wünsche ich. Dann haben wir noch ein paar Blitze im Angebot. Achtung, wenn ihr auf der Implerstraße euch befindet, einwärts auf Höhe Tankstelle in Schwarz-Gelb wird dort geblitzt. Flughafentangente zwischen Erding und Neufinsing. Dort ebenfalls. Dann in Planegg auf der Amtmannstraße könnte es teuer werden. Und dann auf der A952 Starnberger Dreieck von Starnberg kommend in der Überleitung auf die A95 Richtung München. Dort in der 100er-Zone fotografiert. Oberhaching-Tiesinstraße ebenfalls beidseitig. Dort 30. Ortsdurchfahrt Mintraching auf der Münchner Straße auf Höhe Tankstelle. Und dann noch Grünwalder Straße, auswärts kurz vorm Autari-Platz. Danke an Olli fürs Bescheid sagen, dort in der 30er-Zone. Und wenn ihr auch noch einen Blitzer entdeckt, dann gerne anrufen unter der bekannten Rufnummer hier im Studio bei uns. 723 2000. Jetzt geht's weiter mit Manfred Mann, Mighty Queen.
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1: Bayern Münchens Urgestein Uli Hoeneß muss zwei neu gepflanzte Bäume auf seinem Grundstück nicht entfernen. Doch das letzte Wort ist in der Sache womöglich nicht gesprochen.
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0: 11.53 Uhr, hier die Donnerstagsausgabe vom Hitradio. Im Nachbarschaftsstreit um Bäume auf seinem Grundstück am Tegernsee hat Bayern Münchens Ehrenpräsident Uli Hoeneß einen vorläufigen Sieg errungen. Eine Zivilkammer des Landgerichts München II wies Anträge seiner Nachbarin ab, die auf die Entfernung zweier neu gepflanzter Bäume und ein Verbot von Ersatzbepflanzung zielten. Die Nachbarin habe in dem Eilverfahren nicht glaubhaft gemacht, dass die neuen Bäume in jenem Bereich gepflanzt wurden, in dem zu ihren Gunsten ein Bepflanzungsverbot gilt, erläuterte das Gericht im Anschluss. Die Eheleute Hoeneß ihrerseits reagierten erfreut, wie deren Anwalt Peter Gauweiler schilderte, der die beiden unmittelbar nach der Entscheidung anrief. Die freuen sich logischerweise, wer tut das nicht? Die Nachbarin berief sich dabei auf eine sogenannte Grunddienstbarkeit von 1975. Es steht im Grundbuch, dass auf einem bestimmten Teilstück von Hoeneß ein Bebauungs- und Bepflanzungsverbot besteht, erläuterte eine Gerichtssprecherin. Die Nachbarin machte geltend, dass die Bäume ihre Sicht behinderten, was den Wert des Grundstücks minderte. Die Hoeneß-Seite wiederum bestritt dies mit Verweis darauf, dass der Blick durch einen Hügel ohnehin beeinträchtigt sei. Unser Blick ist nicht beeinträchtigt und euer hoffentlich auch nicht auf den Blitzer in Planegg in der Amtmannstraße. Und wenn ihr noch an einem anderen Blitzer vorbeikommt, den gerne melden möchtet, 7 zu 3 zu 1000, 7 zu 3 zu 1000. Jetzt geht's weiter mit den Stones.
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4: Mahlzeit München, Mahlzeit auf die Wiesen, wünscht Konrad um 12.03 Uhr.
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1: Ich bin Julia Wassilkow. Das ist eine richtig gute Nachricht, denn die deutsche Wirtschaft kommt wieder in Schwung. Und zwar kräftiger als bislang gedacht. Die führenden Wirtschaftsinstitute haben ihre Konjunkturprognose verdoppelt. In ihrem Herbstgutachten wird ein Anstieg des Bruttoinlandsprodukts um 1,3% erwartet. Die wirtschaftliche Erholung fällt damit deutlich stärker aus als noch vor wenigen Monaten erwartet. Berlin zieht seine Bewerbung für die Olympischen Spiele offiziell zurück. Damit bleiben München und die Region Köln-Rhein-Ruhr als deutsche Bewerber übrig. Wer für Deutschland ins Rennen um die Olympischen Spiele geht, entscheidet sich am Samstag. Die Regierung steht wegen der hohen Spritpreise unter Druck. Ab nächster Woche soll es deswegen wieder einen Tankrabatt geben. Kritik kommt vom Sozialverband VdK. Claudia Wächter.
2: Der VdK ist gegen das Gießkannenprinzip, fordert stattdessen gezielte Entlastungen für Leute, die wenig Geld haben. Auch Direktauszahlungen seien möglich, heißt es. Das Problem, noch funktioniert die Technik dafür nicht. Noch hat der Staat zum Beispiel nicht die notwendigen Kontonummern.
1: Im Bundestag startet ein neuer Versuch, die Organspende zu regeln. Eine fraktionsübergreifende Gruppe will erreichen, dass jeder automatisch Organspender wird, der nicht ausdrücklich widerspricht. Grünen-Politikerin Ricarda Lang hat im ARD-Morgenmagazin gesagt, es gebe in Deutschland viel Zustimmung für Organspenden, aber wenige hätten diese auch hinterlegt. Rückschlag für US-Präsident Trump. 3 US-Medien dürfen vorerst wieder aus dem Weißen Haus berichten. Ein Bundesrichter hat den Ausschluss aufgehoben. Betroffen sind die Sender CNN und MSC Now sowie das Nachrichtenportal Politico. Trump wirft ihnen vor, Falschnachrichten zu verbreiten, was allerdings haltlos ist.
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3: Der Radio Today Verkehrsdienst meldet normalen Verkehr im Today Sendegebiet. Weiterhin eine entspannte Fahrt wünsche ich euch.
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3: Ja, geblitzt wird auf der Implerstraße einwärts auf Höhe Tankstelle, dann die Flughafentangente zwischen Erding und Neufinsing, dann den Planegg auf der Amtmannstraße, dann auf der A952, Starnberger Dreieck von Starnberger, kommend in der Überleitung auf die A95 Richtung München, dort in der 100er-Zone bitte aufpassen, Oberhaching, Tessinstraße beidseitig in der 30er-Zone, dann die Ortsdurchfahrt Mindraching auf der Münchner Straße, Höhe Tankstelle, dann in der Grünwalder Straße, auswärts, kurz vorm Autarikplatz, 30 ist dort angesagt, und last but not least in Sendlingen auf der Hinter-Bärenbad-Straße, statt einwärts aus einem silbergrauen Caddy heraus, wird teuer fotografiert in der 30er-Zone. Und wenn ihr auch einen Blitz entdeckt, dann gerne heller mit 723-2000. 723-2000.
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3: Von Nordwesten her bis heute böiger Wind, der sorgt für Wolken und immer wieder sonnige Phasen. Besonders im Osten und in Alpennähe entstehen einzelne Schauer und Gewitter. Die Höchstwerte liegen heute zwischen 13 und 19 Grad. Zum Wochenende erwartet uns dann wieder sonniges Altweibersommerwetter mit Temperaturen von bis zu 27 Grad. Das hört sich doch gleich viel besser an. In Münchentalkirchen haben wir es erst 16 Grad, 12 und 19. Und weiter geht es mit einem Track, wo von Stevie Wonder gesampelt wurde. Coolio Gangsters Paradise. Viel Spaß.
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1: Ein Koffer mit mehr als 400 Münzen liegt plötzlich im Straßenkram an der Autobahn zwischen Prag und Dresden. Warum, erfahrt ihr gleich hier auf Today.
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12.30 Uhr, ihr hört das Hitradio auf Today. Kurioser Fund an einer Autobahn in Tschechien. Bei Mäharbeiten haben Arbeiter im Straßengraben einen Koffer entdeckt. Darin lagen mehr als 400 Münzen. Sie alarmierten die Polizei, die umgehend Nachforschungen zu den knapp 30 Kilometer von der deutschen Grenze entfernt gefundenen Sammlerstücken anstellte. Das Ergebnis? Diese Münzen stammen aus einer Straftat, genauer gesagt einem Diebstahl, sagte ein Polizeisprecher dem Sender CNN Prima News. Opfer des Verbrechens war demnach ein französischer Sammler, der Anfang September an einer Messe in Prag teilgenommen hatte. Zwei unbekannte Täter brachen in den Kofferraum seines Autos ein und entwendeten den Sammlerkoffer. Anschließend flüchteten sie in einem Fahrzeug mit polnischem Kennzeichen. Der Wert der Münzen wurde auf umgerechnet mehr als 300.000 Euro geschätzt. Okay, und das hört sich doch gleich nach den Panzerknackern an. Aber wir haben jetzt noch einen Blitzer für euch. Und zwar der Olli, der meldet ganz fleißig heute den ganzen Tag. Chapeau an Olli. In Sendling zum Beispiel, hintere Bärenbadstraße statt einwärts. Silbergrauer Caddy 30er-Zone. Und wenn ihr auch einen Blitzer entdeckt, dann schiebt gerne hinterher unter 7 zu 3 zu 1000. Weiter geht's mit Uya Heep und Gypsy.

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1: Der Radio Today Verkehrsdienst meldet, so soll es sein, normaler Verkehr im Today-Sendegebiet. Weiterhin gute Fahrt euch. Dann die Blitzer. Folgende Blitzer haben wir: Implerstraße, einwärts auf Höhe Tankstelle, Flughafentangente zwischen Erding und Neufinsing, dann in Planegg, dort wird auf der Amtmannstraße geblitzt. A952 Starnberger Autobahndreieck von Starnberg kommend in der Überleitung auf die A95 Richtung München. Dort werden teure Fotos gemacht in der 100er-Zone. Bitte Obacht. In Oberhaching in der Tiesinstraße ebenfalls beidseitig Höhe. Ja, dort in der 30er-Zone. Dann Ortsdurchfahrt Mintraching. Dort ist es die Münchner Straße bei der Tankstelle. Dann auf der Grünwalder Straße auswärts kurz vor dem Autari-Platz in der 30er-Zone in Sendling hintere Bärenbadstraße statt einwärts. Da wird herausfotografiert aus einem silbergrauen Caddy in der 30er-Zone. Und gerade ganz frisch vom Ivo reingekommen. Der ist noch warm. A9, Überleitung zur A92, Richtung Flughafen. Dort steht ein Dreibein in der 60er-Zone. Habt ihr auch was? Ruft gerne an. 7 zu 3 zu 1000. 7 zu 3 zu 1000. Weiter geht's mit den Turtles. Happy Together.
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1: Die Britpop-Band Oasis warnt im Rahmen ihrer Tour vor betrügerischem Ticketverkauf. Mehr dazu gleich hier auf Today.
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0: 12.50 Uhr, Donnerstagnachmittag, ihr hört das Hitradio of Today. Wichtig, wir wurden auf möglichen Betrug mit Oasis-Tickets hingewiesen, hieß es in einem Instagram-Post der Band. In dem Verfahren werden zufällig Bewerber ausgelost, die per E-Mail einen Code erhalten, mit dem sie online die Tickets kaufen können. Weitergegeben werden können die Codes nicht. Bei jeglichen Codes, die zum Verkauf angeboten werden, handelt es sich um Betrug, warnte Oasis. Zudem sollte darauf geachtet werden, dass die Codes ausschließlich zwischen dem 24. und 27. September von der E-Mail-Adresse oasis@openstageit.com versendet werden, so die Warnung. Gekauft werden können die Tickets demnach nur von der offiziellen Webseite des Anbieters Ticketmaster. Auch Karten aus dem Weiterverkauf wird es ausschließlich dort geben, und zwar zum originalen Preis. Doch das werde erst später möglich sein. Kürzlich hatte die Gruppe um die Gallagher-Brüder eine Tour durch Großbritannien, weitere europäische Länder und die USA zwischen Mai und September 2027 bekannt gegeben. Am 2. und 3. sowie am 6. Juli 2027 wollen sie in der Münchner Allianz Arena auftreten, ihr einziger Stopp in Deutschland. Und an der Stelle einen ganz frischen Blitzer, den gebe ich gerne durch, und zwar vom Nagy. Achtung, in Percher kommen von Kempfenhausen Richtung Autobahn. Dort wird in der 30er-Zone geblitzt. 7:03:2000. Ja, hat Spaß gemacht wieder. Das war das Hitradio. Jetzt geht's weiter mit der Lokalwelle und mit dem V. Und ich wünsche viel Vergnügen dabei.
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3: Hey, wir sind die Band Domino aus Nürnberg, und das ist

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2: Mahlzeit, ihr Lieben, 13:01 die Zeit. Schön, dass ihr dabei seid. Jetzt geht's weiter hier mit der Lokalwelle. Und zwar mit regionalen News, der richtigen Musikauswahl. Versprochen ohne Endlosgelaber mit dem V auf
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1: Ich bin Julia Wasilkow. Die Zahl der Verkehrstoten in Deutschland ist weiter rückläufig. Rund 1200 Menschen sind von Januar bis Juni im Straßenverkehr ums Leben gekommen. Über 120 weniger als im Vorjahreszeitraum. Auch die Zahl der Verletzten ist zurückgegangen. Auffallend ist, dass es immer mehr schwere Unfälle mit E-Scootern gibt. Gute Stimmung herrscht gerade in der deutschen Wirtschaft. Die führenden Forschungsinstitute heben ihre Prognosen deutlich an. Ursula Winkler.
2: Der befürchtete Energiepreisschock durch den Iran-Krieg fiel geringer aus als erwartet. Für neuen Schwung sorgen steigende Exporte und die milliardenschweren staatlichen Investitionen in Infrastruktur und Verteidigung. Die Experten blicken auch etwas optimistischer in die Zukunft. Der private Konsum dürfte anziehen, genauso wie der Wohnungsbau.
1: Gute Nachrichten für Immobilienbesitzer, schlechte Nachricht für Käuferinnen und Käufer. Die Preise für Häuser und Wohnungen in Deutschland sind weiter gestiegen. Laut Statistischem Bundesamt kosteten Wohnimmobilien im zweiten Quartal durchschnittlich 0,6% mehr als ein Jahr zuvor. Es war bereits der 7. Anstieg in Folge. Die Regierung will ab nächster Woche wieder einen Tankrabatt einführen, wegen der hohen Spritpreise. Der Sozialverband VdK kritisiert das Gießkannenprinzip und fordert stattdessen gezielte Entlastungen für Menschen mit wenig Geld, etwa per Direktzahlung. Das Problem? Die Technik dafür fehlt noch. Dem Staat liegen bislang keine Kontonummern vor. Die Britpop-Band Oasis warnt vor Ticketbetrug bei ihrer Tour im kommenden Jahr. Fans erhalten per Zufallsauslosung einen E-Mail-Code für den Online-Kauf. Der Code ist nicht übertragbar. Wer solche Codes zum Verkauf angeboten bekommt, hat es laut Band mit Betrügern zu tun.
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3: Der Radio Today Verkehrsdienst meldet störungsfreien Verkehr im Sendegebiet. Today wünscht euch weiterhin eine gute und sichere Fahrt.
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3: Geblitzt wird in Sendling auf der Bärenbadstraße statt einwärts aus einem silbernen Caddy in der 30er-Zone. Dann aus folgenden Anhängern. Auf der Implerstraße statt einwärts bei der Tankstelle in der Flughafentangente zwischen Erding und Neufinsing. In Planegg an der Amtmannstraße auf der A952 von Starnberg kommend in der Überleitung zur A95 Richtung München in der 100er-Zone. In Oberhaching auf der Tessinstraße beidseitig in der 30er-Zone. Für weitere Blitzer, die ihr entdeckt habt und melden möchtet, wählt gern die Studionummer 089 723 2000.
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3: Mühselig kämpft sich heute Nachmittag die Sonne durch die Wolken. Bei Temperaturen heute zwischen 14 und 19 Grad im Freistaat. Ab morgen wird es dann deutlich wärmer und sonniger werden bei steigenden Temperaturen. Die Temperatur hier gemessen 15 Grad in München, Thalkirchen und die Zeit, es ist jetzt 13.15 Uhr.

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1: In Deckendorf ist eine 82-Jährige von einem Zug erfasst worden und das an einem beschrankten Bahnübergang. Mehr Einzelheiten dazu gleich.
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1: 13.27 Uhr die Zeit. Ihr hört die Lokalwelle auf Radio Today. An einem beschrankten Bahnübergang in Deckendorf ist eine 82 Jahre alte Frau von einem Zug erfasst und tödlich verletzt worden. Ob die Schranke zum Unfallzeitpunkt geschlossen war, ist nach Angaben der Polizei zentraler Punkt der Ermittlungen. Die Frau wollte den Übergang am gestrigen Tag überqueren, als sich ein Zug näherte und sie erfasste. Die 82-Jährige wurde schwer verletzt und starb später in einem Krankenhaus. Die Polizei ging von einem Unfall aus. Wie es dazu kam, war noch unklar. Und hier noch ein Blitzer in Sendling auf der Bärenbadstraße. Statt einwärts wird aus einem silbernen Caddy fotografiert in der 30er-Zone. Natürlich nur, wenn ihr zu schnell seid. Und für weitere Blitzer, die ihr entdeckt habt und melden möchtet, wählt gern unsere Studionummer 723 2000. Jetzt geht's weiter mit Guns N' Roses.

13.38 Uhr die Zeit. Ihr hört Radio Today. Hier ist die Lokalwelle am Donnerstag, dem 24. September. Ein Blick auf Bayerns Straßen. Wir haben störungsfreien Verkehr. Ich wünsche euch weiterhin eine gute und sichere Fahrt. Kommen wir zu den Blitzern. Es wird geblitzt in Sendling auf der Bärenbadstraße. Statt einwärts aus einem silbernen Caddy. Dann hat der Helmut einen Blitzer gemeldet, und zwar einen Anhänger auf der Implerstraße statt einwärts bei der Tankstelle. Danke dir, Helmut. Er findet jeden. Und auf der Flughafentangente, hier wird auch geblitzt aus einem Anhänger zwischen Erding und Neufinsing sowie im Planegg auf der Amtmannstraße. Auf der A952 von Starnberg kommend in der Überleitung zur A95 Richtung München in der 100er-Zone, in Oberhaching auf der Tessinstraße, beidseitig in der 30er-Zone. Für weitere Blitzer wählt gern die 089 723 2000.

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1: Kurze Tanzpause, jetzt geht's gleich um das größte Volksfest der Welt. 13.52 Uhr die Zeit. Ihr hört die Lokalwelle auf Radio Today. Die Besucher am ersten Wiesnwochenende waren weniger, aber internationaler als vor einem Jahr. Am Eröffnungssamstag machten ausländische Gäste rund 33% aus, am Sonntag gut 29%, wie eine Untersuchung von Handydaten durch Telefonica Deutschland und Venium Data Insights ergab. Vergangenes Jahr hatten die Anteile demnach noch bei 29% und 25% gelegen. Die meisten ausländischen Gäste kamen dabei, wie vergangenes Jahr auch, aus den USA, gefolgt von Italien. Auf Rang 3 liegt dieses Jahr Frankreich. 2025 war es noch das Vereinigte Königreich. Die Zahl der Besucher sank der Analyse zufolge leicht auf 1,04 Millionen. Ja, warum kommen so viele internationale Gäste? Liegt vielleicht auch am Münchner Bier. Ist ja auch ein Brauereifest. Und hier noch ein Blitzer, und zwar der bestätigte vom Helmut, der Anhänger auf der Implerstraße. Auf der Implerstraße statt einwärts bei der Tankstelle. Und falls ihr auch einen Blitzer melden möchtet, gerne hier bei mir unter der 723 2000. Und jetzt geht's weiter mit Sarah Engels und Fire.
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2: Es ist jetzt 14.01 Uhr, schön, dass ihr dabei seid. Wir kommen die zweite Stunde der Lokalwelle mit regionalen News, gut gelaunten Programm und dem V aus München, Thalkirchen. Und wir haben einen neuen Blitzer in Sauerlach auf der Herbststraße. Danke, Dada.
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1: Ich bin Stefan Schütz. Kleine und mittelgroße Banken und Sparkassen in Deutschland haben sich im aktuellen Stresstest als widerstandsfähig erwiesen. Das haben die Finanzaufsicht BaFin und die Bundesbank mitgeteilt. Trotz angespannter wirtschaftlicher Lage und weiterer Belastungen seien die Institute insgesamt solide aufgestellt. In dem Stresstest wurde eine schwere Krise infolge geopolitischer Spannungen simuliert. Seit der weltweiten Finanz- und Wirtschaftskrise 2008 und 2009 findet sowas regelmäßig statt. Wir schauen in den Bundestag, da geht es heute unter anderem um die Organspende. Abgeordnete verschiedener Fraktionen suchen erneut nach einer Mehrheit für eine Einführung der sogenannten Widerspruchslösung. Spender wäre dann jeder, der zu Lebzeiten nicht ausdrücklich widersprochen hat. Abgestimmt wird heute noch nicht. Weitere Themen im Parlament sind die Pläne für eine höhere Tabaksteuer und geringere Führerscheinkosten. Die Bundesregierung steht wegen der hohen Spritpreise unter Druck. Ab nächster Woche soll es deswegen wieder einen Tankrabatt geben. Kritik kommt vom Sozialverband VDK. Mehr von Claudia Wächter.
2: Der VDK ist gegen das Gießkannenprinzip, fordert stattdessen gezielte Entlastungen für Leute, die wenig Geld haben. Auch Direktauszahlungen seien möglich, heißt es. Das Problem, noch funktioniert die Technik dafür nicht. Noch hat der Staat zum Beispiel nicht die notwendigen Kontonummern.
1: Jetzt ist es ganz offiziell, Berlin zieht seine Bewerbung für die Olympischen Spiele zurück. Damit bleiben München und die Region Köln-Rhein-Ruhr als deutsche Bewerber übrig. Wer für Deutschland ins Rennen um die Olympischen Spiele geht, entscheidet sich am Samstag. Die deutsche Fußballnationalmannschaft hat am Abend ihren ersten Einsatz unter Trainer Jürgen Klopp. Gegner im Nations League-Spiel in Amsterdam sind die Niederlande. Klopp sagte:
3: Für die Spieler wird es aus einem Grund ein spezielles Spiel und ein auch schwieriges Spiel, weil der Gegner einfach richtig gutes Talent hat, Riesentalent hat. Wenn wir überhaupt eine Chance haben wollen, dann müssen wir es wirklich als richtiges, also wenn man so will, auch, wir sind ja nun mal Nachbarländer, kann man sie auch als Derby sehen, als Derby annehmen.
1: Anpfiff ist um 20.45 Uhr, die nächsten Gegner sind Serbien und Griechenland.
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5: Vom Kloppo zurück zum Verkehr. Der Radio Today Verkehrsdienst meldet störungsfreien Verkehr im Sendegebiet. Today wünscht euch eine gute und sichere Fahrt.
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5: Es wird geblitzt in Sauerlach auf der Herbststraße, in Sendling auf der Bärenbadstraße, stadteinwärts aus einem silbernen Caddy. Dann kommen ein paar Anhänger, es wird geblitzt auf der Implerstraße, stadteinwärts bei der Tankstelle, an der Flughafentangente zwischen Erding und Neufinsing, in Planegg auf der Amtmannstraße, auf der A952 von Starnberg kommend, in der Überleitung zur A95 Richtung München, in der 100er-Zone, in Oberhaching auf der Tessinstraße, beidseitig in der 30er-Zone. Falls ihr noch einen Blitzer melden möchtet, steht gerne hier bei mir unter der 723 2000.
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5: Noch ist es trüb, die Sonne kämpft sich durch die Wolken. Die Temperaturen liegen heute zwischen 14 und 19 Grad im Freistaat, aber ab morgen. Ab morgen wird es dann sonniger. Bei steigenden Temperaturen werden die Temperatur hier gemessen bei uns in München-Thalkirchen 15 Grad. Die Zeit, es ist jetzt 14.18 Uhr.

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1: In einem Kaufhaus in der Nürnberger Innenstadt ist ein Mann beim Diebstahl hochwertiger Kosmetikartikel erwischt worden. Ja, mehr dazu gleich.
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1: 14.29 Uhr, die Zeit. Ihr hört die Lokalwelle auf Radio Today. In einem Kaufhaus in der Nürnberger Innenstadt ist ein Mann beim Diebstahl hochwertiger Kosmetikartikel erwischt worden. Als ihn ein Ladendetektiv konfrontierte, wehrte sich der 51-Jährige gewaltsam und ergriff die Flucht. Zwei Passanten stoppten den Flüchtigen. Der Detektiv hatte den Mann am gestrigen Tag dabei beobachtet, wie er Produkte aus der Auslage nahm, einsteckte und das Geschäft verließ. Vor dem Laden sprach er ihn an. Daraufhin soll sich der 51-Jährige gewehrt und den Detektiv gegen eine Schaufensterscheibe gestoßen haben. Dabei wurde er leicht verletzt. Nach wenigen Metern hielten zwei Zeugen den Flüchtigen fest und übergaben ihn der Polizei. Bei der Durchsuchung fanden die Beamten weiteres Parfum, das Diebstählen in anderen Geschäften zugeordnet werden konnte. Der 51-Jährige sollte noch am selben Tag einem Haftrichter vorgeführt werden. Mit welchem Duft ist denn hier nicht ersichtlich? Aber hier haben wir einen Blitzer. Und zwar auf der Wolfratshauser Straße wird geblitzt beidseitig. Und da bedanke ich mich natürlich beim Gerhard für diesen Blitzer aus Pullach. Für weitere Blitzer wählt gern die 723 2000. Jetzt geht's weiter mit Loving Spoonful.

0: 14.42 Uhr die Zeit. Hier ist der Radio Today Verkehrsdienst und der meldet störungsfreien Verkehr im Sendegebiet. Juhu, Today wünscht euch eine gute und sichere Fahrt. Kommen wir zu den Blitzern. Es wird geblitzt in Sauerlach auf der Herbststraße. Dann haben wir ein paar Blitzeranhänger. Der neueste vom Gerhard, danke nochmal dafür. In Pullach auf der Wolfratshauser beidseitig. Dann wird immer noch geblitzt auf der Implerstraße. Stadteinwärts bei der Tankstelle. Der wurde bestätigt vom Helmut. An der Flughafentangente zwischen Erding und Neufinsing in Planegg auf der Amtmannstraße, auf der A952 von Starnberg kommend in der Überleitung zur A95 Richtung München in der 100er-Zone, in Oberhaching auf der Tessinstraße beidseitig in der 30er-Zone. Für weitere Blitzer wählt gern unsere Studionummer 723-2000 und jetzt geht's weiter mit Rock'n'Roll.
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1: Auf der Wiesn ist ein 52-Jähriger mit der Polizei zusammengerauscht. Warum, das erfahrt ihr gleich hier in meiner nächsten Meldung.
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1: 14.51 Uhr, die Zeit. Ihr hört die Lokalwelle auf Radio Today. Ein Mann hatte einem über 90-Jährigen auf dem Münchner Oktoberfest einen Rollator gestohlen und ist durch Videoüberwachung gefunden worden. Ein Angehöriger des Besitzers hatte den Diebstahl gestern gemeldet. Mit den Aufnahmen vom Festgelände konnte die Polizei den 52-jährigen Verdächtigen erkennen und bis zu einem Biergarten verfolgen. Dort nahmen die Polizisten ihn fest. Der Rollator wurde sichergestellt. Was heißt das? Wer auf der Wiesn einem 90-Jährigen die Gehhilfe verwehrt, muss damit rechnen, dass die Polizei ihn schnappt und mit ihm Achterbahn fährt. Und jetzt hier noch ein Blitzer. Es wird geblitzt in Sauerlach auf der Herbststraße. Für weitere Blitzer wählt, also passend zur Jahreszeit. Und für weitere Blitzer, die ihr entdeckt habt und melden möchtet, gerne hier anrufen. 089 723 2000, die Nummer. Jetzt geht's weiter mit Royal Republic.
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2: 15.03 Uhr, die Zeit. Schön, dass ihr dabei seid in der dritten und letzten Stunde der Lokalwelle mit regionalen News und natürlich der richtigen Musikauswahl ohne endlos Gequatsche mit dem V auf Radio.
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1: Ich bin Stefan Schütz. Was hat sich hinter den Gefängnismauern der JVA Gablingen bei Augsburg abgespielt? Das soll vor dem Landgericht Augsburg geklärt werden. Nun sind die beiden Anklagen der Staatsanwaltschaft unverändert zugelassen worden. Angeklagt sind 13 Justizbeamte, darunter die frühere Leiterin der JVA sowie ihre Stellvertreterin. Der Vorwurf lautet, dass mehr als 100 Häftlinge unter anderem Opfer wurden von Nötigung und gefährlicher Körperverletzung. Eine positivere Stimmung als zuletzt herrscht gerade in der deutschen Wirtschaft. Die führenden Forschungsinstitute heben ihre Prognosen deutlich an. IFO-Präsident Fuest spricht von einem Erholungskurs, nimmt die Autoindustrie davon allerdings aus. Ursula Winkler berichtet.
2: Der befürchtete Energiepreisschock durch den Iran-Krieg fiel geringer aus als erwartet. Für neuen Schwung sorgen steigende Exporte und die milliardenschweren staatlichen Investitionen in Infrastruktur und Verteidigung. Die Experten blicken auch etwas optimistischer in die Zukunft. Der private Konsum dürfte anziehen, genauso wie der Wohnungsbau.
1: Bei einem ökumenischen Gottesdienst auf dem Münchner Oktoberfest haben hunderte Menschen eines tödlich verunglückten Mitarbeiters gedacht. Die Veranstaltung im Marstallzelt richtet sich an Schausteller, Familien, Wiesenwirte und Marktkaufleute, aber auch andere Gäste waren eingeladen. Der 52 Jahre alte Security-Mitarbeiter war Montagabend von der Gondel eines Freefall-Towers getroffen worden. Er hätte sich dort wohl nicht aufhalten dürfen. Die Zahl der Verkehrstoten ist im ersten Halbjahr dieses Jahres gesunken. Von Januar bis Juni kamen laut dem Statistischen Bundesamt rund 1200 Menschen ums Leben. Das sind rund 130 weniger als im Vorjahreszeitraum. Bei E-Scooter-Fahrern gab es allerdings deutlich mehr Todesfälle. Hier gab es 28 Opfer. Im Vorjahreszeitraum waren es 15. Fachleute sprechen hier von häufig fehlender Fahrpraxis jugendlicher Fahrer. Entwarnung nach einem Gasaustritt am Güterbahnhof Aschaffenburg. Ein Leck an einem Kesselwagen ist abgedichtet worden. Rettungskräfte hatten einen Großeinsatz gestartet. Nach Angaben der Stadt bestand keine Gefahr für Anwohner. Ausgetreten war das geruchlose Edelgas Argon. Die Ursache ist noch unklar. Argon ist nicht giftig, kann aber in schlecht belüfteten Räumen den Sauerstoff verdrängen und so zum Erstickungsrisiko werden.
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3: Der Radio Today Verkehrsdienst meldet störungsfreien Verkehr im Sendegebiet. Today wünscht euch eine gute und sichere Fahrt.
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3: Es wird geblitzt in Sauerlach auf der Herbststraße, dann wird geblitzt passend zur Jahreszeit, dann wird geblitzt aus folgenden Anhängern in Pullach, auf der Wolfratshauser Straße, beidseitig auf der Implerstraße, hier bei uns stadteinwärts bei der Tankstelle. An der Flughafentangente zwischen Erding und Neufinsing, in Planegg auf der Amtmannstraße, auf der A952 von Starnberg kommend, in der Überleitung zur A95 Richtung München in der 100er-Zone in Oberhaching, auf der Tessinstraße beidseitig in der 30er-Zone. Für weitere Blitzer, die ihr entdeckt habt und ihr auch melden möchtet, gerne hier bei mir im Studio. 089 723 2000 ist die Nummer.
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3: Noch ist es trüb, aber ab morgen soll es schöner werden, sonniger und auch wärmer. Die Temperatur hier in München, Thalkirchen, 15 Grad aktuell und die Zeit, es ist jetzt 15.17 Uhr.

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1: Da spart man sich sein ganzes Leben etwas an, kauft sich einen Tresor, tut dort alles rein und dann wird auch der gesamte Tresor auch noch geklaut. Mehr Einzelheiten zu diesem Raub gleich hier.
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1: 15.29 Uhr, die Zeit. Ihr hört die Lokalwelle auf Radio Today. Einbrecher haben in einer Münchner Wohnung einen ganzen Tresor mit Wertsachen und Bargeld im Gesamtwert von mehr als 100.000 Euro erbeutet. Sie kamen über die Terrassentür in die Erdgeschosswohnung, während die Bewohnerin im Urlaub war. Der Einbruch blieb den Angaben zufolge tagelang unbemerkt. Erst als die Bewohnerin zurückkehrte, entdeckte sie die Tat. Die Kriminalpolizei sicherte Spuren. Wie viele Täter beteiligt waren, ist nicht bekannt. Es wird geblitzt, und zwar in Pullach auf der Wolfratshauser Straße, beidseitig aus einem Anhänger. Für weitere Blitzer die 723-2000.

0: 15.39 Uhr die Zeit. Hier ist der Radio Today Verkehrsdienst und der meldet störungsfreien Verkehr im Sendegebiet. Today wünscht euch eine gute und sichere Fahrt. Der Blitz für den Sauerlach auf der Herbststraße, passend zur Jahreszeit. Dann haben wir ein paar Blitzeranhänger. Einmal im Pullach auf der Wolfratshauser Straße, beidseitig an der Flughafentangente zwischen Erding und Neufinsing, in Planegg auf der Amtmannstraße, auf der A952 von Starnberg kommend, in der Überleitung zur A95 Richtung München, in Oberhaching auf der Tessinstraße beidseitig und auf der Implerstraße stadteinwärts bei der Tankstelle. Für weitere Blitzer die 723-2000.
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1: Hilfe, die Italiener kommen. Am Wochenende verschärft sich der Ausnahmezustand in München. Mehr Einzelheiten dazu gleich zum Italiener-Wochenende. Gleich zum Italiener-Wochenende.
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1: 15.48 Uhr die Zeit. Ihr hört die Lokalwelle auf Radio Today. Stehen zur Wiesnhalbzeit mit dem Italienerwochenende die traditionell besucherstärksten Tage an? Ab oder aber, wie kam es überhaupt dazu? Die enttäuschende Antwort, so genau wisse man das gar nicht. Das Italienerwochenende ist kein offizieller Begriff, sondern eine historisch gewachsene Bezeichnung für einen besonders hohen Zustrom italienischer Gäste, so ein Sprecher. Ein konkretes Jahr, in dem sich der Begriff etabliert hat, lasse sich nicht belegen. Das mittlere Wiesenwochenende gilt traditionell als das am besten besuchte. Dass es ein besonderes Wochenende sei, zeige auch die Partyausgabe des Espresso Monaco, einer Sonderzugverbindung zwischen Rom und München, die Feierfreudige im vergangenen Jahr zum ersten Mal per Direktzug zum Italienerwochenende brachte und, wenn man denn rechtzeitig wieder am Bahnhof war, auch zurück in die italienische Hauptstadt. Denn Italien ist unter anderem bekannt für den guten Espresso, Bayern fürs beste Bier. Und hier noch ein Blitzer auf der Implerstraße. Wird geblitzt aus einem Anhänger hartnäckig. Der Stuhlsplitz auch im Dunkeln, beidseitig in der 30er-Zone. Wenn ihr zu schnell seid für weitere Blitzer, ruft hier gerne im Studio an. Die Nummer ist die 72322.

0: Woche. Und espressomäßig geht's jetzt auch weiter zügig mit meiner lieben Kollegin, der Sabine Finke, der QuickTimes, ihrem interaktiven Flohmarkt, der Open Line gegen 16.30 Uhr und 19.30 Uhr. Viel Spaß dabei, ein Schau vom V, habe die Ehre, jetzt Feierabend, Aloha, Baba und Servus.
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2: 16 Uhr und 2 Minuten. Sie hören Radio Today, die Quick Times, die Donnerstagsausgabe. Nicht vergessen, 16:30, die Open Line, der interaktive Flohmarkt. Ich bin Sabine Finke. Hallo und Servus zusammen.
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1: Ich bin Stefan Schütz. Mehr Befugnisse für die Nachrichtendienste, eines der heutigen Themen im Bundestag. Innenminister Dobrindt schlägt vor, dass BND und Verfassungsschutz deutlich mehr Daten sammeln, speichern und automatisch auswerten dürfen als bisher. Außerdem sollen sie bei drohenden Sabotageakten oder bei Hackerangriffen aktiv Gegenangriffe starten dürfen. Die Grünen sagen, das Vorhaben werde eine Überprüfung durch das Bundesverfassungsgericht nicht bestehen. Das Geld und die Verwendung von Dünger sind zwei zentrale Punkte, über die die Agrarminister von Bund und Ländern auf ihrem Treffen in Würzburg sprechen. Zum einen geht es um einen Kompromiss zwischen dem Gewässerschutz und den Anliegen der Landwirtinnen und Landwirten. Außerdem fordern die Minister mehr Geld von der EU, andernfalls fürchten sie Einschnitte für die Biolandwirtschaft. Das Weiße Haus stellt sich gegen ein Gerichtsurteil und sperrt weiter Journalisten aus. Wenige Stunden nachdem ein Bundesrichter entschieden hatte, dass CNN, MS Now und Politico nicht ausgesperrt werden dürfen. Das Gericht sieht in US-Präsident Trumps Medienverbot gegen die drei Häuser einen Verstoß gegen die Verfassung. CNN und MS Now berichteten jedoch zugleich, dass jeweils ein weiterer ihrer Mitarbeiter zugelassen worden sei. Wetterbedingt war es bisher nicht möglich, per Drohne zu erkunden, wie heftig der Felssturz an Deutschlands höchstem Berg der Zugspitze war. Eine Sprecherin einer Forschungsstation sagte, es sei nach wie vor sehr staubig. Morgen soll das Wetter mitspielen. Klar ist bisher, dass der Felssturz am Dienstag auf einer Höhe von rund 2800 Metern stattgefunden hat. Als Grund wird der auftauende Permafrost infolge des Klimawandels vermutet. Die Fußballnationalmannschaft hat am Abend ihren ersten Einsatz unter dem neuen Bundestrainer Jürgen Klopp. Gegner im Nations League-Spiel in Amsterdam sind die Niederlande. Anpfiff ist um 20.45 Uhr. Klopp sagte:
2: Für die Spieler wird es aus einem Grund ein spezielles Spiel und ein auch schwieriges Spiel, weil der Gegner einfach richtig gutes Talent hat, Riesentalent hat. Wenn wir überhaupt eine Chance haben wollen, dann müssen wir es wirklich als richtiges, also wenn man so will, auch, wir sind ja nun mal Nachbarländer, kann man es ja auch als Derby sehen, als Derby annehmen.
1: Was zur Aufstellung schon bekannt ist, Marc-André Ter Stegen wird voraussichtlich im Tor stehen und Kapitän Joshua Kimmich rückt wieder ins Mittelfeld.
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3: Der Radio Today Verkehrsdienst meldet die A99 Autobahnring München Nord Richtung München Südwest zwischen Dreieckfeld, Moching und Ludwigsfeld ein Unfall. Der Standstreifen ist blockiert und die B304 Wasserburg am Innenfahrt Richtung München zwischen Thomannweg und Leuchtenbergring ein Stau. Ich wünsche eine gute und sichere Fahrt.
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3: Geblitzt wird auch in Sauerlach auf der Herbststraße. Dann machen wir weiter mit Blitzanhängern. Oberhaching, Tessinstraße, Tempo 30 beidseitig, Planegg, Amtmannstraße, Pullach, Wolfratshauser Straße, Flughafentangente zwischen Erding und Neufinsing sowie die A952 von Starnberg kommend Richtung A95 München, Tempo 100. Und in München, ja apropos, wird auch geblitzt aus einem Blitzanhänger heraus, wie gestern Implerstraße, Tempo 30 beidseitig. Und wenn Sie noch einen Blitzer sehen, die 723 2000 wählen, 089 723 2000.
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3: Am Abend klingen die letzten Schauer im Südosten ab. In der Nacht klart es auf. Die Temperaturen sinken auf plus 6 bis teils unter 0 Grad. Morgen häufig Sonnenschein bei Tageshöchstwerten zwischen 16 und 22 Grad. Von Samstag bis weit in die neue Woche hinein erwartet uns mit einem stabilen Hoch viel Sonnenschein. Die Temperaturen klettern auf rund 25 Grad. Hier in München-Thalkirchen messen wir aktuell plus 15 Grad vor unserem Studiofenster. Und zum Abschluss ein Blick auf die Uhr, 16 Uhr und 18 Minuten.

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1: Gleich gibt es hier den nächsten Klassiker im Programm von Radio Today, die Open Line, der interaktive Flohmarkt. Dann haben wir wieder 23 Minuten, nein, natürlich nur 3 Minuten Zeit für Ihre privaten Kleinanzeigen.
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0: 16:32 wurde es gerade eben mit der Gap Band. Jetzt für Sie also die Open Line, der interaktive Flohmarkt. 723-2000, die Studiotelefonnummer, wenn Sie mit dabei sein möchten.
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0: Ganz genau, 7.23.2000. Jetzt wählen für die Open Line. Kaufen, verkaufen, tauschen, suchen, grüßen, daten und natürlich auch verschenken. All das ist der interaktive Flohmarkt hier bei Radio Today. Immer dreimal werktags im Programm, 7:30 Uhr, 16:30 Uhr und 19:30 Uhr. Aber warum so lange warten, wenn das Gute so nahe liegt? Wir sind mittendrin in der Open Line. Noch einmal die Studiotelefonnummer, die 7:23.2000. Die nächste Open Line um 19.30 Uhr. Bis dahin Infos aus aller Welt. Der Service aus München für München und natürlich Musik. Die besten Classics aller Zeiten. Und mit einem Klassiker von den Red Hot Chili Peppers geht es jetzt auch weiter.
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2: 16:38 Uhr, Radio Today, die Quick Times, die Donnerstagsausgabe. Wir schauen auf die Straßen in und um München, auch in dieser Programmstunde für Sie. Der Radio Today Verkehrsdienst meldet die A99 Autobahnring München Nord Richtung München Südwest zwischen Dreieckfeld, Moching und Ludwigsfeld. Ein Unfall, der Standstreifen ist blockiert. Und B304 Wasserburg am Innenfahrt Richtung München zwischen Thomannweg und Leuchtenbergring stehen Sie auch im Stau. Ich wünsche eine gute und sichere Fahrt. Die Blitzer Sauerlach, die Herbststraße. Weiter geht es mit Blitzanhängern. Pullach, Wolfratshauser Straße, Planegg-Amtmannstraße und Oberhaching. Tessinstraße, Tempo 30 beidseitig. Dann die Flughafentangente zwischen Erding und Neufinsing sowie die A952 von Starnberg Richtung A95 in Fahrtrichtung München in der 100er Zone. Und apropos München, in der Implerstraße steht auch ein Blitzanhänger, Tempo 30 beidseitig. Blitzer entdeckt bei Radio Today, eingecheckt, 723 2000, wählen 089 723 2000. Ich bin Sabine Finke, schön, dass Sie mit dabei sind.
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1: In Schweinfurt wird eine Frau von einem Mann in ein Auto gezerrt. Eine 89-Jährige beobachtet die Szene und wählt den Notruf. Die anschließende Suche der Polizei zeigt, hinter der mutmaßlichen Entführung steckt ein Familienstreit. Gleich mehr dazu.
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Nachdem eine 89-Jährige in Schweinfurt beobachtet hatte, wie ein Mann eine junge Frau gegen deren Willen in ein Auto zieht und wegfährt, hat sie die Polizei gerufen. Diese hat nach eigenen Angaben eine Großfahndung über die Landesgrenze nach Baden-Württemberg dann gestartet. Dort konnten beide angetroffen werden. Es handelte sich um Vater und Tochter, wie die Polizei mitteilte. Nach dem Notruf am Dienstag suchten zahlreiche Einsatzkräfte nach dem Wagen des Mannes. Die aufmerksame Seniorin hatte den Angaben zufolge genaue Hinweise geben können, die dann eine Fahndung ermöglichten. Stellte sich heraus, dass es sich bei dem Tatverdächtigen um den

0: 65-jährigen Vater, der 28-jährigen Frau handelte. Beide wurden an einem Wohnort der Familie angetroffen. Die Situation verlief zum Glück ruhig, wie ein Polizeisprecher mitteilte. Hintergrund war den Ermittlungen zufolge wohl ein länger andauernder Familienstreit. Gegen den Vater wird nun wegen des Verdachts auf Freiheitsberaubung und Körperverletzung ermittelt. 16 Uhr und 51 Minuten, Radio Today, die Quick Times, die Donnerstagsausgabe. Wenn Sie unterwegs sind und einen Flitzerblitzer sehen, nicht schüchtern sein, ran ans Telefon 723 2000 wählen, 089 723 2000.
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2: 17:03 Uhr. Wir starten in die nächste Programmstunde der Quick Times heute in der Donnerstagsausgabe. Schön, dass Sie mit uns in der Rush-Hour unterwegs sind und den besten Classics aller Zeiten lauschen. Ich bin Sabine Finke. Hallo und Servus zusammen.
3: Hallo. 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
1: Ich bin Stefan Schütz. Die Bundesregierung schafft gerade die Grundlage für gezielte Finanzhilfen je nach Höhe des monatlichen Einkommens. Noch fehlen laut Süddeutscher Zeitung dem zuständigen Bundeszentralamt Angaben, etwa Kontoverbindungen vieler Menschen und die Einkommensverhältnisse. Die sollen künftig von den Finanzämtern der Länder mitgeteilt werden dürfen. Aktuell steht ja der neue Tankrabatt in der Kritik, weil auch Gutverdiener davon profitieren. Die meisten Banken und Sparkassen in Deutschland würden einen schweren globalen Wirtschaftseinbruch überstehen. Das zeigt ein Stresstest von BaFin und Bundesbank bei mehr als 1.100 Instituten. Allerdings zeigen manche Geldhäuser dabei auch Schwächen, Ronny Thorau berichtet.
2: Konflikte auf der Welt, Handelsblockaden, unterbrochene Lieferketten, Preisanstiege. Insgesamt zeigten sich die deutschen Geldhäuser für solche Krisenszenarien solide aufgestellt, heißt es von den Kontrolleuren. Einige Dutzend rutschten allerdings mit ihrem Kapitalpuffer zu weit ab, um weitere Krisen gut überstehen zu können. Diese auffälligen Banken werden jetzt genau im Blick behalten.
1: Was hat sich hinter den Gefängnismauern der JVA Gablingen bei Augsburg abgespielt? Das soll vor dem Landgericht Augsburg geklärt werden. Nun sind die beiden Anklagen der Staatsanwaltschaft unverändert zugelassen worden. Angeklagt sind 13 Justizbeamte, darunter die frühere Leiterin der JVA sowie ihre Stellvertreterin. Der Vorwurf lautet, dass mehr als 100 Häftlinge unter anderem Opfer wurden von Nötigung und gefährlicher Körperverletzung. Landwirte und Waldbesitzer protestieren gerade in Würzburg. Dort findet heute und morgen die Agrarministerkonferenz statt. Die Landwirte beklagen niedrige Erzeugerpreise, hohe Energiekosten und das bei einer schwachen Ernte durch die Trockenheit im Sommer. Beim Bund-Länder-Treffen geht es unter anderem um eine neue Düngeverordnung. Kritiker befürchten negative Auswirkungen für das Grundwasser. Bayerns Pilzsaison fällt auch in diesem Jahr enttäuschend aus. In Wäldern und auf Wiesen finden sich ungewöhnlich wenige Pilze. Das teilte unter anderem der Landesbund für Vogel- und Naturschutz mit. Grund seien häufigere trockene Sommer durch die Klimakrise. Einzelne Dürrejahre würden viele Pilzarten überstehen, so ein Sprecher. Problematisch werde es aber, wenn Erholungsphasen zwischen den Trockenjahren ausbleiben.
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3: Der Radio Today Verkehrsdienst meldet, die A99, das ist der Autobahnring München Nord Richtung München Südwest, in Höhe Dreieckfeld-Moching ein Unfall mit LKW-Beteiligung, erhöhte Vorsicht, hier wird es zu Verkehrsbehinderungen kommen, und die B304 Wasserburg am Innenfahrt Richtung München zwischen Thomannwerk und Leuchtenbergring ebenfalls ein Stau. Da wo es rollt, eine stressfreie und gute Fahrt.
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3: Es wird geblitzt in Sauerlach auf der Herbststraße. Dann geht's weiter mit Blitzanhängern. Oberhaching, Tessinstraße, Tempo 30 beidseitig, Planegg, Amtmannstraße. Wir haben in Pullach die Wolfratshauser Straße sowie die A952 von Starnberg in Fahrtrichtung A95, also München in der Tempo 100 Zone. Und danke an den Jörg, hat den Blitzer auf der Flughafentangente noch einmal präzisiert, zwischen Erding-Mitte und Erding-Süd. Das Ganze in Fahrtrichtung Neufinsing. Dort in der Tempo-100-Zone steht der Blitzanhänger. Danke dafür. Und auch in München wird geblitzt auf der Implerstraße, Tempo 30 beidseitig, ebenfalls ein Blitzanhänger. 723-2000 089 723-2000 für die Flitzerblitzer dieser Stadt wählen.
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3: Am Abend klingen die letzten Schauer im Südosten ab. In der Nacht klart es auf. Die Temperaturen 6 bis teilweise unter 0 Grad. Morgen häufiger Sonnenschein bei Tageshöchstwerten zwischen 16 und 22 Grad. Von Samstag bis weit in die neue Woche erwartet uns mit einem stabilen Hoch viel Sonnenschein. Die Temperaturen klettern auf rund 25 Grad. Hier in München-Thalkirchen messen wir aktuell 15 Grad, aber immerhin plus 15 Grad. Und vor unserem Studiofenster natürlich. Und zum Abschluss ein Blick auf die Uhr, 17 Uhr und 17 Minuten.
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1: Nach einem Zusammenstoß während eines Überholvorgangs in Loßburg wurden drei Menschen verletzt. Die Landstraße 408 blieb für die Aufräumarbeiten gesperrt. Gleich mehr dazu.
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Bei einem Unfall auf einer Landstraße in Loßburg im Kreis Freudenstadt sind drei Menschen verletzt worden. Zum Unfall war es nach bisherigen Informationen während eines Überholvorgangs gekommen. Ein Auto fuhr dazu in den Gegenverkehr und prallte mit einem entgegenkommenden Wagen zusammen. Wie schwer die drei Menschen verletzt wurden, ist noch unklar. Lebensgefahr soll allerdings nicht bestehen. Die betroffene Landstraße, die 408, wurde voll gesperrt. Wegen des Unfalls waren Betriebsmittel ausgelaufen. Die Aufräumarbeiten dauerten auch heute noch am Nachmittag an. Also, überholen nur, wenn man sich sicher sein kann, dass im Gegenverkehr niemand kommt. Nie überholen vor Kuppen oder unübersichtlichen Kurven. Und manchmal lieber nicht überholen und 5 Minuten später am Zielort ankommen, aber immerhin ankommen. 17:28 Uhr, Sie hören Radio Today, die Quick Times, die Donnerstagsausgabe. Blitzer entdeckt, eingecheckt, 723 2000 wählen, 089 723 2000.

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2: 17 Uhr und 40 Minuten Zeit für den Service. Auch in dieser Programmstunde der Quicktimes schauen wir natürlich für Sie auf die Straßen in und um München. Der Radio Today Verkehrsdienst meldet A99 München Richtung Nord, München Nord Richtung München Südwest so. In Höhe Dreieckfeld-Moching ein Unfall mit einem LKW, entsprechende Verkehrsbehinderungen. Außerdem B304 Wasserburg am Innenfahrt Richtung München. Sie stehen zwischen Thomannweg und Leuchtenbergring. Eine gute und stressfreie Fahrt. Die Flitzerblitzer in Sauerlach auf der Herbststraße wird geblitzt. Dann geht's munter weiter mit Blitzanhängern. Oberhaching, Tessinstraße, Tempo 30 beidseitig, Planegg-Amtmannstraße, Pullach-Wolfratshauser Straße, A952 von Starnberg Richtung A95 Richtung München in der 100er-Zone. Und wir haben die Flughafentangente dabei zwischen Erding-Mitte und Erding-Süd. Das Ganze in Fahrtrichtung Neufinsing, Tempo 100. Und in München wird auch geblitzt aus einem Blitzanhänger heraus, Implerstraße, Tempo 30 beidseitig. 789-2000 wählen für weitere Flitzerblitzer dieser Stadt. Ich bin Sabine Finke, schön, dass Sie mit dabei sind. Und jetzt gibt's eine Pillendosis Musik von Doctor and the Medics. Ganz klar, Lucy in the Sky with Diamonds ist von den Beatles, aber Spirit in the Sky ist hier von Dr. and the Medics. Und jetzt Pille werfen.

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1: Der Discounter Lidl testet in Hessen fahrerlose LKW, nicht etwa von einem deutschen, sondern von einem schwedischen Unternehmen. Gleich mehr zu den Fahrzeugen, dem Probebetrieb und weiteren Plänen.
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0: Schwarz-Gruppe, der Mutterkonzern von Lidl, will dem Mangel an Lkw-Fahrern unter anderem mit autonomen Lieferungen begegnen. Dazu testet sie im hessischen Edermünde bei Kassel Lkw der schwedischen Firma Einride für die Belieferung einer zum Konzern gehörenden Lidl-Filiale, wie Thomas Dangelmeier von Lidl Deutschland erklärte. In Edermünde darf das Fahrzeug nicht schneller als 25 Kilometer fahren pro Stunde. Das ist dort allerdings auch kein Problem, denn die Strecke vom Warenverteilzentrum zur Filiale beträgt nur 400 Meter. Ganz autonom ist das Fahrzeug aktuell noch nicht. Das Be- und Entladen der Ware wird noch manuell vom begleitenden sogenannten Local Operator übernommen. Das ist ein Mitarbeiter von Einride, der das Fahrzeug begleitet und in Ausnahmesituationen dann per Fernsteuerung eingreifen kann. Für den Pilotversuch hat man bei der Schwarzgruppe bewusst Deutschland ausgewählt, weil das deutsche Regulierungsumfeld mit den strengen Vorgaben von TÜV und Kraftfahrtbundesamt extrem anspruchsvoll sei. Man wolle sich diesen Standards stellen, eine solide Basis schaffen und Wegbereiter für die gesamte Branche in Europa werden. Im nächsten Schritt geht es darum, aus dem Testbetrieb verlässliche Maßstäbe für skalierbare Transportsysteme zu schaffen, so heißt es bei Lidl bzw. der Schwarzgruppe. 17.51 Uhr. Vielen herzlichen Dank an den Bertel, ein neuer Flitzerblitzer in Perlach, Schmidtbauer Straße, Tempo 30. Ein grüner Caddy in Fahrtrichtung stadtauswärts. Blitzer entdeckt, eingecheckt, 7.23.2000 wählen.
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2: Ganz genau 18 Uhr. Sie hören Radio Today, die Quick Times, die Donnerstagsausgabe. Schön, dass Sie mit uns in der Rush-Hour unterwegs sind und den besten Classics aller Zeiten lauschen. Ich bin Sabine Finke. Hallo und Servus zusammen.
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1: Ich bin Stefan Schütz. Gezielte Finanzhilfen je nach Höhe des Einkommens statt Tankrabatt für alle. Das ist bisher wegen fehlender Daten zwischen den Finanzämtern nicht möglich, aber laut Süddeutscher Zeitung arbeitet die Regierung daran, das zu ändern. In anderen Ländern, etwa in den USA, wird seit Jahren eine gezielte Hilfe praktiziert, teilweise mit Hilfe von Papierschecks, die per Post verschickt werden. 4 von 5 Lehrkräften an Bayerns Gymnasien und beruflichen Oberschulen nutzen künstliche Intelligenz für ihre Arbeit. Das zeigt eine Umfrage des Bayerischen Philologenverbandes unter rund 3.300 Lehrern. Am häufigsten kommt KI bei der Erstellung von Aufgaben zum Einsatz, aber auch bei Unterrichtsplanung und Texten. Fast 40% setzen KI-Tools bereits direkt im Unterricht mit Schülern ein. Reportern von Politico und CNN ist erneut der Zutritt zum Weißen Haus verweigert worden, trotz Gerichtsanordnung. Der Secret Service hat laut Politico sogar einen Presseausweis beschlagnahmt. Ein Richter hatte verfügt, dass CNN, MS Now und Politico vorläufig wieder Zugang bekommen müssen. US-Präsident Trump hatte die drei Medien verbannt und ihnen Falschnachrichten vorgeworfen. Streit mit der Familie, Geldsorgen oder die psychische Gesundheit. Viele Nutzer von Chatbots wenden sich mit persönlichen und vertraulichen Themen an die KI-Anwendungen. In einer Befragung des Softwaredienstleisters Proton gaben 68% an, mindestens einmal ein sensibles Thema mit einem KI-System besprochen zu haben. Gleichzeitig vertrauen gut 40% der Nutzer den Anbietern wenig oder gar nicht, wenn es um den Datenschutz geht. Jürgen Klopp steht vor seinem ersten Spiel als Bundestrainer der Fußballnationalmannschaft. Zum Auftakt trifft das DFB-Team in der Nations League um 20.45 Uhr auf die Niederlande. Thomas Bremser berichtet aus Amsterdam.
2: Die deutschen Fans hatten eine zum Teil kurze Anreise und einen sonnigen Tag hier in Amsterdam. Im Prestigeduell hoffen sie natürlich auf einen Sieg. Jürgen Klopp hat zu seiner Aufstellung nicht viel verraten. Ein Spieler muss am Abend auf die Tribüne, weil es sonst zu viele wären für die UEFA. Es trifft Neuling Conte von der TSG Hoffenheim.
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4: Der Radio Today Verkehrsdienst meldet, die A99 Autobahnring München Nord Richtung München Südwest in Höhe Dreieck Feldmoching einen Unfall mit LKW-Beteiligung und die B304 Wasserburg am Innenfahrt Richtung München zwischen Thomannweg und Leuchtenbergring ein Stau. Da wo es rollt, eine stressfreie und gute Fahrt.
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4: Es wird geblitzt, Sauerlach Herbststraße. Dann haben wir in Oberhaching die Tessinstraße. Tempo 30 beidseitig und da geht's jetzt los mit den Blitzanhängern in Oberhaching. Dann Blaneck-Amtmannstraße, in Pullach die Wolfratshauser Straße, die A952 von Starnberg kommt Richtung A95 München in der Tempo 100 Zone, sowie auch der Flughafentangente zwischen Erding-Mitte und Erding-Süd in Fahrtrichtung Neufinsing in der Tempo 100 Zone. Beidseitig blitzgefährlich aus dem Blitzanhänger. Danke nochmal an den Alexander zur Bestätigung. Und wir haben den Bertel noch in München. Allerdings erst ein Blitzanhänger im Plerstraße, Tempo 30 beidseitig. Und jetzt der Bertel in Perlach, der grüne Caddy in der Schmidtbauer Straße, Tempo 30 in auswärtiger Stadtrichtung. Blitzt der. Und wenn Sie noch unterwegs sind und einen Blitzer sehen, die 089-723-2000 wählen. 089-723-2000.
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4: Am Abend klingen die letzten Schauer im Südosten ab, in der Nacht klart es auf. Die Temperaturen sinken auf plus 6 bis teils unter 0 Grad. Morgen am Freitag viel Sonnenschein bei 16 bis 22 Grad. Von Samstag bis weit in die neue Woche hinein gibt es ein stabiles Hoch mit viel Sonnenschein. Die Temperaturen klettern auf rund 25 Grad. Hier in München-Thalkirchen messen wir aktuell plus 15 Grad vor unserem Studiofenster. Und zum Abschluss ein Blick auf die Uhr, 18 Uhr. Und 16 Minuten.
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1: Mit einem gefälschten Anhaltesignal locken Unbekannte einen 22-Jährigen in eine Falle. Sie geben sich als Beamte aus, legen ihm Handschellen an und halten ihn mehrere Stunden lang fest. Und

0: All das nur wegen eines Autos. Gleich mehr dazu.
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Bei uns geht es jetzt um ein Auto, aber nicht um irgendein Auto, nein, um ein smaragdgrünes mit ziemlich viel PS unter der Haube. Unbekannte sollen sich deshalb als Polizisten ausgegeben haben, einen 22-Jährigen mit einem gefälschten Anhaltesignal gestoppt und dann verschleppt haben. Anschließend stahlen sie, sie ahnen es schon, sein hochwertiges Auto und hielten den Mann für mehrere Stunden fest, so die Polizei. Der Mann war den Angaben zufolge am späten Dienstagabend in Schweig bei Nürnberg unterwegs, als ein grauer Kleinbus vor ihm auffuhr und ihm über eine Polizeileuchtanzeige signalisierte, dem Wagen zu folgen. Als er ausstieg, sollen sich drei Männer als Beamte des LKA ausgegeben, ihm Handschellen angelegt und ihn in den Bus gesetzt haben. Sein Auto, jetzt kommt es, einen smaragdgrünen, also gar nicht auffälligen Mercedes-Maybach GLS 400D Formatik, sollen sie zunächst zurückgelassen haben. Später war es dann verschwunden. Also das Auto, das smaragdgrüne, das auffällige und laute und schnelle. Die Männer sollen den 22-Jährigen dann in eine Wohnung gebracht haben, wo sie ihn mehrere Stunden festhielten, so die Polizei. Am frühen Morgen setzten sie ihn in einem Nachbarort ab. Dort warnte er sich hilfesuchend an einen Passanten. Die Hintergründe sind noch unklar. Eine Verbindung zwischen Tätern und dem Mann gab es nach den bisherigen Erkenntnissen nicht. Die Kriminalpolizei ermittelt unter anderem wegen Geiselnahme und erpresserischen Menschenraubs. Es werden Zeugen gesucht und ich frage mich, wie ein 22-Jähriger zu so einem Auto kommt.

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1: Janis Joplin hörten Sie gerade, davor die Everly Brothers und Kelly Marie, jetzt 18 Uhr und 41 Minuten und gleich gibt es Aerosmith mit einem bekannten Titel, den man auch von Run DMC kennt, aber hier kommt er gleich von Aerosmith. Aber zunächst der Blick auf die Straßen in und um München. Der Radio 2-Day Verkehrsdienst meldet die A99 Autobahnring München Nord Richtung München Südwest zwischen Dreieck in Höhe Dreieck Feldmoringer ein Unfall. Mit LKW-Beteiligung erhöhte Vorsicht und die B304 Wasserburg am Inn Richtung München zwischen Thomannweg und Leuchtenberg-Tunnel geht gar nichts. Es staut sich. Bringen Sie Zeit und gute Laune mit. Ich wünsche eine gute und sichere Fahrt. Die Flitzerblitzer. Wir haben in Sauerlach die Herbststraße. Dann in Perlach die Schmidtbauer Straße, eine Tempo 30, sondern ein grüner Caddy stand auswärts und ein Blitzanhänger auf der Impler Straße, Tempo 30 beidseitig. Der Rest alles Blitzanhänger, allerdings nicht in München. Pullach, Wolfratshausener Straße, Flughafen, Tangente zwischen Erding Mitte und Erding Süd. In der Tempo 100 Zone die A952 von Starnberg Richtung A95, also München fahrend kommend in der 100er Zone, dann Planegg, die Amtmannstraße sowie Oberhaching, die Cessini-Straße, Tempo 30 beidseitig. Wenn Sie unterwegs sind und einen Flitzerblitzer sehen, dann ran ans Telefon 723 2000, 723 2000.
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1: Nach einem abgefahrenen Spiegel wird ein Mann rabiat und attackiert eine Frau. Mit was genau, das erfahren Sie bei mir gleich.
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0: Nach einem Unfall ist ein Autofahrer mit einem Messer auf eine Frau losgegangen und hat sie leicht verletzt. Dann leistete der 23-jährige in Kressbronn am Bodensee selbst erste Hilfe. Nun ermittelt die Polizei laut Mitteilung wegen gefährlicher Körperverletzung. Nachdem sich die Außenspiegel der beiden entgegenkommenden Fahrer, einer 52-jährigen und des 23-jährigen, am Mittwoch getroffen hatten, stieg die Frau aus, um das abgebrochene Autoteil zu suchen. Der 23-jährige, der zunächst weitergefahren war, kehrte zum Unfallort zurück und ging auf die Frau los. Wie die Polizei mitteilte, solle sie dabei zu Boden gestoßen und mit einem Messer leicht verletzt haben. Nach einem Sinneswandel kurz darauf leistete er jedoch selbst erste Hilfe für die Frau. Er wurde festgenommen und wegen seines psychischen Ausnahmezustandes in eine Fachklinik gebracht. Die 52-Jährige kam in ein Krankenhaus. 18.52 Minuten, Sie hören Radio Today, die Quick Times, die Donnerstagsausgabe. Blitzer entdeckt, bei Radio Today eingecheckt, 723 2000 wählen, 089 723 2000.
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1: Ganz genau, 19 Uhr. Wir starten durch in die vierte und damit auch schon wieder letzte Programmstunde der Quicktimes in der heutigen Donnerstagsausgabe. Nicht vergessen, 7:30 die Open Line, der interaktive Flohmarkt. Ich bin Sabine Finke. Hallo und Servus zusammen.
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1: Ich bin Stefan Schütz. 87 Tage nach dem blamablen WM-Aus startet die Fußballnationalmannschaft unter dem neuen Bundestrainer Jürgen Klopp in die Nations League. In Amsterdam ist Erzrivale Niederlage der erste Kontrahent. Klopp ist der 13. DFB-Chefcoach in der langen Länderspielhistorie und sagte:
2: Für die Spieler wird es aus einem Grund, ein spezielles Spiel und ein auch schwieriges Spiel, weil der Gegner einfach richtig gutes Talent hat, Riesentalent hat. Wenn wir überhaupt eine Chance haben wollen, dann müssen wir es wirklich als richtiges, also wenn man so will, auch, wir sind ja nun mal Nachbarländer, kann man es ja auch als Derby sehen, als Derby annehmen.
1: Der 59-Jährige hat nach der WM-Pleite die Nachfolge von Julian Nagelsmann angetreten. Im Bundestag wurde heute über die Organspende gesprochen. Abgeordnete verschiedener Fraktionen suchen erneut nach einer Mehrheit für eine Einführung der sogenannten Widerspruchslösung. Spender wäre dann jeder, der zu Lebzeiten nicht ausdrücklich widersprochen hat. Abgestimmt wurde heute noch nicht. Weitere Themen im Parlament waren die Pläne für eine höhere Tabaksteuer und geringere Führerscheinkosten. Der Europäische Gerichtshof stärkt die Rechte von Verbrauchern, die jahrelang zu viel für Wärme gezahlt haben. Bei unrechtmäßigen Preiserhöhungen in Energieverträgen dürfen Ansprüche auf Rückerstattung nicht automatisch nach 3 Jahren verfallen. Anlass war ein Streit vor dem Berliner Kammergericht um einen Fernwärmevertrag, dessen Preis mehrfach erhöht worden war. Bei einem ökumenischen Gottesdienst auf dem Münchner Oktoberfest haben hunderte Menschen eines tödlich verunglückten Mitarbeiters gedacht. Die Veranstaltung im Marstallzelt richtete sich an Schaustellerfamilien, Wiesenwirte und Marktkaufleute, aber auch andere Gäste waren eingeladen. Der 52 Jahre alte Security-Mitarbeiter war Montagabend von der Gondel eines Freefall-Towers getroffen worden. Er hätte sich dort wohl nicht aufhalten dürfen. Mehr als jeder fünfte Neuwagen in der EU fährt inzwischen rein elektrisch. Wie der Herstellerverband ACEA meldet, haben E-Autos ihren Anteil an den Neuzulassungen deutlich ausgebaut. Nach den ersten 8 Monaten in diesem Jahr lag der Anteil bei 21,7%, fast 6 Prozentpunkte mehr als noch im Vorjahr.
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3: Radio Today Verkehrsdienst meldet zurzeit keine Verkehrsbehinderungen in unserem Sendegebiet. Das freut mich, Sie hoffentlich auch und damit auch weiterhin eine stressfreie und gute Fahrt.
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3: Es wird geblitzt in Perlach auf der Schmidtbauer Straße, Tempo 30, ein grüner Caddy. Statt auswärts blitzgefährlich. Dann haben wir Sauerlach, die Herbststraße. Außerdem wird geblitzt aus einem Blitzanhänger heraus auf der Implerstraße in München. Tempo 30 beidseitig. Dann haben wir in Pullach die Wolfratshauser Straße. In Planegg die Amtmannstraße und über Haching die Tessinstraße. Tempo 30 beidseitig. Alles Blitzanhänger. Auch hier gibt es weitere auf der A952 von Starnberg Richtung A95. Fahrt Richtung München in der Tempo 100 Zone. Und auf der Flughafentangente zwischen Erding-Mitte und Erding-Süd in Fahrtrichtung Neufinsing in der Tempo-100-Zone. 723-2000 wählen 089 davor, wenn Sie einen Flitzerblitzer sehen. Und die Blitzer-Hotline wählen wollen, die ist bei uns nämlich die Studiotelefonnummer.
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3: In der Nacht klart es heute auf. Die Temperaturen sinken auf plus 6 bis teils unter 0 Grad. Morgen scheint häufig die Sonne. Die Tageshöchstwerte liegen bei 16 bis 22 Grad. Von Samstag bis weit in die neue Woche hinein erwartet uns mit einem stabilen Hoch viel Sonnenschein. Die Temperaturen klettern auf rund 25 Grad. Hier in München, Thalkirchen, messen wir aktuell plus 14 Grad vor unserem Studiofenster. Und zum Abschluss ein Blick auf die Uhr, 19 Uhr und 17 Minuten.
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0: 19:31 wurde es gerade eben mit Musik von Rosalla. Jetzt für Sie die Open Line, der interaktive Flohmarkt. Die Studiotelefonnummer, die 723-2000.
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0: Ganz genau, 723-2000. Jetzt wählen für die Open Line. Das ist der interaktive Flohmarkt hier bei Radio Today. Kaufen, verkaufen, tauschen, suchen, grüßen, daten und natürlich auch verschenken. Die nächste Ausgabe gibt es erst wieder in der Morgenwelle am Freitag um 7.30 Uhr. Also warum so lange warten, wenn das Gute so nahe liegt? Einmal die Studiotelefonnummer, die 723-2000. Und wir schicken Grüße hinaus.
5: Guten Nachmittag. Ich wollte bloß Frau Sabine Pinke begrüßen und alle Mitarbeiter vom Radio Today. Schöne Grüße vom Malach und der Menzig vom Christoph.
0: Der Christoph, ja, schönen guten Mittag, schönen guten Morgen, schönen guten Abend, egal in welcher Reihenfolge, Hauptsache, Sie wünschen einen guten. Nicht nur Appetit, sondern auch Tag. Öfters mal lächeln und Menschen grüßen, die Sie gar nicht kennen. Sie werden ein Lächeln, vielleicht ein erstauntes, aber ein Lächeln zurückbekommen. Die nächste Ausgabe der Open Line in der Morgenwelle am Freitag um 7.30 Uhr.
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1: 19:41 wurde es gerade eben mit Musik von Freddie Jackson. Davor hörten sie REO Speedwagon. Und gleich geht es mit Deep Purple weiter, aber zunächst der Service. Der Radio Today Verkehrsdienst meldet zurzeit keine Verkehrsbehinderungen in unserem Sendegebiet, auch weiterhin eine stressfreie und gute Fahrt. Aber Flitzerblitzer gibt es in Perlach, Schmidtbauer Straße, Tempo 30, ein grüner Caddy statt auswärts. Dann Blitzanhänger, soweit das Auge reicht. Implerstraße, Straße, Tempo 30 beidseitig. Pullach, Wolfratshauser Straße, Planegg, Amtmannstraße und Oberhaching, Tessiner Straße, Tempo 30 beidseitig. Dann haben wir die A952 von Starnberg Richtung A95, Fahrt Richtung München in der Tempo 100 Zone. Und die Flughafentangente zwischen Erding Mitte und Erding Süd, Fahrt Richtung Neufinsing, Tempo 100. Blitzer entdeckt, eingecheckt. Checkt 723 2000 wählen 089 723 2000.

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1: Nach Jahren ohne Rudel streunt jetzt wieder eine Wolfsfamilie durch den Nordschwarzwald. Ein Welpe ist gesichtet worden. Weitere tierische Einzelheiten dazu gleich.
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0: In Baden-Württemberg gibt es Wolfsnachwuchs und damit ein neues Wolfsrudel. Mehr als 2 Jahre nach dem Tod des einzig lebenden Welpen auf einer Straße am Schluchsee sei am 17. September wieder ein kleiner Wolf in der Gemeinde Bayersbronn abgelichtet worden, heißt es. Um welches Geschlecht es sich bei dem Welpen handelt und ob es weitere Welpen gibt, ist aktuell noch nicht bekannt. Im Südwesten streunte zuvor schon seit einiger Zeit im Nordschwarzwald ein Wolfspaar herum. Die mutmaßlichen Eltern des Welpen, eine erst seit kurzem ansässige Fähe und ihr Partner, der Rüde, der auf den schönen Namen GW852M hört. Die Fähe war vermutlich im Februar oder März trächtig geworden. Die Tragezeit beträgt um die, na, raten Sie mal, falsch, richtig, 60 Tage. Normalerweise hat ein Wurf 4 bis 6 Welpen. Die Sterblichkeit ist allerdings hoch. Wölfe sind nach Worten des zuständigen Wolfsmenschen aus Baden-Württemberg, das ist ein Herderfelder, sehr monogam und kümmern sich gemeinsam um ihre Wölfe und um ihre Wölfe, um ihren und sind vor mehr als 20 Jahren übrigens wieder in Deutschland aufgetaucht und ihre Zahl nimmt seither kontinuierlich zu. Damit 19:51 Minuten. Das war die Quick Times, die Fahrt in den Donnerstagfeierabend. Tschüss und Servus, sagt Sabine Finke. Ich wünsche einen schönen Abend, eine gute Nacht und einen erfolgreichen Freitag. Und dann hören wir uns morgen wieder. Punkt 16 Uhr. Denn Sie wissen ja, täglich grüßt das Murmeltier.
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2: Sie hören Radio Today 89 München. Die genaue Zeit. Es ist jetzt 20 Uhr und eine Minute.
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1: Ich bin Stefan Schütz. Jürgen Klopp gibt heute sein Debüt als Trainer der deutschen Fußballnationalmannschaft. In der Nations League trifft Deutschland auf die Niederlande. Anpfiff ist um 20.45 Uhr in Amsterdam. Bereits am Sonntag geht es für die Mannschaft um Klopp in dem UEFA-Wettbewerb weiter. Gegner in Augsburg ist dann Griechenland und in einer Woche empfängt die DFB-Elf Serbien in München. Es ist das Gipfeltreffen der beiden wohl gerade mächtigsten Männer der Welt und kann deshalb Auswirkungen haben auf Politik und Wirtschaft weltweit. US-Präsident Trump hat den chinesischen Staatschef Xi Jinping in Washington empfangen. Tina Eck berichtet.
2: Der pompöse Empfang hier in Washington kann kaum vom Konfliktstoff ablenken. Handel, Zölle, Taiwan, KI und Kriege, im Speziellen Chinas Ölimporte aus dem Iran und Russland. Beim Staatsbankett am Abend ist die Tech-Branche dabei. Stärkere Kontrollen bei der Entwicklung von KI oder Superintelligenz stoßen bei Trump und Xi auf Ablehnung.
1: Gezielte Finanzhilfen je nach Höhe des Einkommens statt Tankrabatt für alle. Das ist bisher wegen fehlender Daten zwischen den Finanzämtern nicht möglich, aber laut Süddeutscher Zeitung arbeitet die Regierung daran, das zu ändern. In anderen Ländern, etwa in den USA, wird seit Jahren eine gezielte Hilfe praktiziert, teilweise mit Hilfe von Papierschecks, die per Post verschickt werden. Die Bundesregierung will Geheimdiensten mehr Macht geben. Der Bundestag hat heute über einen Gesetzentwurf beraten, der die Befugnisse von BND und Verfassungsschutz ausweiten soll. Künftig könnte der BND fremde IT-Systeme angreifen und ausländische Unternehmen sabotieren, wenn von ihnen eine Gefahr für Deutschland ausgeht. Die Regierung begründet den Schritt, Deutschland sei zunehmend Ziel von Spionage, Sabotage, Cyberangriffen und Desinformation. 4 von 5 Lehrkräften an Bayerns Gymnasien und beruflichen Oberschulen nutzen künstliche Intelligenz für ihre Arbeit. Das zeigt eine Umfrage des Bayerischen Philologenverbandes unter rund 3.300 Lehrern. Am häufigsten kommt KI bei der Erstellung von Aufgaben zum Einsatz, aber auch bei Unterrichtsplanung und Texten. Fast 40% setzen KI-Tools bereits direkt im Unterricht mit Schülern ein.
3: Der KI-generierte Autoverkehrsdienst meldet, auf dem Mittleren Ring gibt es derzeit eine Verkehrsbehinderung in beiden Fahrtrichtungen, und zwar bei der Bad Schachener Straße. Hier ist ein Unfall im Kreuzungsbereich passiert. Bitte achten Sie auf die Situation und passen Sie Ihre Geschwindigkeit entsprechend an. Ihr Autoverkehrsdienst wünscht gute Fahrt. Mit aktuellen Daten vom MET Norwegen hier das KI-generierte Wetter für München. In der Nacht auf Freitag zeigt sich das Wetter bewölkt und mit Tiefstwerten um 5 Grad deutlich kühl. Zudem muss man teils mit Nebel rechnen. Am morgigen Freitag wird es jedoch sonnig, was sich auch in den Höchstwerten um die 17 Grad widerspiegelt. Allerdings bleibt es teils neblig.

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2: Sie hören Radio Today 89 München. Die genaue Zeit, es ist jetzt 21 Uhr und 3 Minuten.
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1: Ich bin Stefan Schütz. Wer jahrelang zu viel an seinen Energieversorger zahlt, hat jetzt bessere Chancen, Geld zurückzubekommen. Laut dem Europäischen Gerichtshof verfallen Ansprüche wegen unwirksamer Preisänderungen nicht einfach nach 3 Jahren. Ronny Thorau berichtet.
2: Auslöser war ein Fernwärmeversorger hier in Berlin, dessen Arbeitspreis änderte sich ab 2015 jedes Jahr für eine Kundin. Doch erst 2019 erhob die Einspruch. Zu spät, erklärte das Kammergericht Berlin. Wer 3 Jahre nicht widerspreche, müsse zahlen. Der Europäische Gerichtshof sieht das anders. Unwirksame Preiserhöhungsklauseln können also künftig wohl länger als 3 Jahre erfolgreich beanstandet werden.
1: Auf den Straßen hat es im laufenden Jahr bisher weniger Verkehrstote gegeben. Laut Bundesstatistik gab es aber mehr Todesopfer, die mit einem E-Scooter unterwegs waren. Knapp 30 sind nach einem Unfall gestorben und das sei wirklich auffällig, sagen die Statistiker. Denn in allen anderen Gruppen, also Auto- und Motorradfahrer, Radler und Fußgänger, gab es weniger Tote. Außerdem wurden viel mehr Leute auf E-Scootern verletzt, vor allem Teenager. Die deutsche Wirtschaft kommt wieder in Schwung und zwar kräftiger als bislang gedacht. Die führenden Wirtschaftsinstitute im Land haben ihre Konjunkturprognose verdoppelt. In ihrem Herbstgutachten erwarten sie jetzt für das laufende Jahr einen Anstieg des Bruttoinlandsproduktes um 1,3%. Im Frühling hatten sie noch mit einem Plus von 0,6% gerechnet. Dieser Aufschwung stehe auf einem schmalen Fundament, sagen die Experten. Streit mit der Familie, Geldsorgen oder die psychische Gesundheit. Viele Nutzer von Chatbots wenden sich mit persönlichen und vertraulichen Themen an die KI-Anwendungen. In einer Befragung des Softwaredienstleisters Proton gaben 68% an, mindestens einmal ein sensibles Thema mit einem KI-System besprochen zu haben. Gleichzeitig vertrauen gut 40% der Nutzer den Anbietern wenig oder gar nicht, wenn es um den Datenschutz geht. Wetterbedingt war es bisher nicht möglich, per Drohne zu erkunden, wie heftig der Felssturz an Deutschlands höchstem Berg der Zugspitze war. Eine Sprecherin einer Forschungsstation sagte, es sei nach wie vor sehr staubig. Morgen soll das Wetter mitspielen. Klar ist bisher, dass der Felssturz am Dienstag auf einer Höhe von rund 2800 Metern stattgefunden hat. Als Grund wird der auftauende Permafrost infolge des Klimawandels vermutet.
3: Der KI-generierte Autoverkehrsdienst meldet auf der A99 von München Nord in Richtung München Südwest, ist zwischen dem Dreieck Allach und dem Kreuz München West Vorsicht geboten. Hier besteht Gefahr durch Personen auf der Fahrbahn. In die entgegengesetzte Richtung, also auf der A99 von München Südwest in Richtung München Nord, ist zwischen dem Kreuz München West und dem Dreieck Allach ebenfalls Vorsicht erforderlich. Auch hier besteht Gefahr durch Personen auf der Fahrbahn. Auf dem mittleren Ring bei der Bad Schachener Straße ist der rechte Fahrstreifen blockiert. Hier kam es zu einem Unfall, was zu einer Verkehrsbehinderung führt. Ihr Autoverkehrsdienst wünscht gute Fahrt. Mit aktuellen Daten vom MET Norwegen hier das KI-generierte Wetter für München. Die Nacht zum Freitag gestaltet sich bewölkt, wobei die Temperatur auf etwa 5 Grad abkühlen wird. Zudem kann es in einigen Gebieten teils neblig werden. Mit dem Anbruch des neuen Tages jedoch lässt sich bereits ein verheißungsvolles Bild erahnen. Der Freitag selbst verspricht einen sonnigen Tag, bei dem die Höchstwerte bis zu 17 Grad erreichen könnten. Auch am morgigen Tag bleibt es teils neblig, was den Anblick der Sonne jedoch nicht trüben dürfte.

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1: Sie hören Radio Today 89 München, die genaue Zeit. Es ist jetzt 22 Uhr und 3 Minuten.

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1: Ich bin Moritz Einzel. Die Bundesregierung will künftig gezielter finanziell helfen können, abhängig vom monatlichen Einkommen. Das Problem, laut Süddeutscher Zeitung, dem Bundeszentralamt fehlen dafür wichtige Daten, etwa Kontoverbindungen und Einkommensverhältnisse vieler Bürger. Die Finanzämter der Länder sollen diese Informationen künftig übermitteln dürfen. Hintergrund ist zum Beispiel die Kritik am Tankrabatt, von dem auch Gutverdiener profitieren. Rheinland-Pfalz hat ein weiteres Jahr den Vorsitz der Ministerpräsidentenkonferenz inne. Das beschlossen die Regierungschefs der Länder einstimmig. Turnusgemäß wäre Sachsen-Anhalt ab Oktober dran gewesen mit einem möglichen AfD-Ministerpräsidenten Siegmund. Juristen sagen, dieses politische Manöver sei zulässig. Es ist das Gipfeltreffen der beiden wohl gerade mächtigsten Männer der Welt und kann deshalb Auswirkungen haben auf Politik und Wirtschaft weltweit. US-Präsident Donald Trump hat den chinesischen Staatschef Xi Jinping in Washington empfangen. Tina Eck berichtet.
2: Der pompöse Empfang hier in Washington kann kaum vom Konfliktstoff ablenken. Handel, Zölle, Taiwan, KI und Kriege im speziellen Chinas Ölimporte aus dem Iran und Russland. Beim Staatsbankett am Abend ist die Tech-Branche dabei. Stärkere Kontrollen bei der Entwicklung von KI oder Superintelligenz stoßen bei Trump und Xi auf Ablehnung.
1: Die Bundesregierung will Geheimdiensten mehr Macht geben. Der Bundestag hat über einen Gesetzentwurf beraten, der die Befugnisse von BND und Verfassungsschutz ausweiten soll. Künftig könnte der BND fremde IT-Systeme angreifen und ausländische Unternehmen sabotieren, wenn von ihnen eine Gefahr für Deutschland ausgeht. Die Begründung der Regierung: Deutschland sei zunehmend Ziel von Spionage, Sabotage, Cyberangriffen und Desinformation. Bayerns Pilzsaison fällt auch dieses Jahr enttäuschend aus. In Wäldern und auf Wiesen finden sich ungewöhnlich wenige Pilze, das teilte unter anderem der Landesbund für Vogel- und Naturschutz mit. Grund seien häufigere trockene Sommer durch die Klimakrise. Einzelne Dürrejahre würden viele Pilzarten überstehen, so ein Sprecher. Problematisch werde es aber, wenn Erholungsphasen zwischen den Trockenjahren ausbleiben.
3: Der KI-generierte Autoverkehrsdienst meldet auf der A99 in Fahrtrichtung München-Nord zwischen dem Kreuz München-West und dem Dreieck Allach besteht Gefahr durch Personen auf der Fahrbahn. Bitte vorsichtig fahren. In die entgegengesetzte Richtung, also von München-Nord nach München-Südwest, gilt das Gleiche. Zwischen dem Dreieck Allach und dem Kreuz München-West ist ebenfalls mit Personen auf der Fahrbahn zu rechnen. Vorsicht ist hier geboten. Ihr Autoverkehrsdienst wünscht gute Fahrt. Mit aktuellen Daten vom MET Norwegen hier das KI-generierte Wetter für München. Die Nacht zum Freitag startet mit einer zunehmenden Bewölkung, die Temperatur sinkt auf etwa 5 Grad und an manchen Stellen kann es auch ziemlich neblig werden. Bei Sonnenaufgang am Freitag holen wir uns jedoch das Blau zurück vom Himmel, es wird sonnig, die Nebligkeit bleibt aber teilweise bestehen. Bis zum Tagesschluss können wir mit Höchstwerten um 17 Grad rechnen.

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2: Sie hören Radio Today 89 München. Die genaue Zeit. Es ist jetzt 23 Uhr und 3 Minuten.
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1: Ich bin Moritz Einzel. Beim Debüt von Jürgen Klopp als Bundestrainer hat die deutsche Fußballnationalmannschaft einen Sieg knapp verpasst. Das DFB-Team kam in Amsterdam gegen die Niederlande zu einem 1:1 Unentschieden. Felix Metscher brachte Deutschland in der 32. Minute in Führung. In der Nachspielzeit erzielte Cody Gakpo den Ausgleich für die Niederlande. Als nächstes trifft das deutsche Team am Sonntag in Augsburg auf Griechenland. Im Bundestag ist heute über einen neuen Anlauf zu einer Gesetzesänderung beim Thema Organspende debattiert worden. Eine fraktionsübergreifende Gruppe von Abgeordneten hat einen Entwurf für eine Widerspruchslösung eingebracht. Die SPD-Abgeordnete Dittmar sagte, man wolle die Ausgangslage verändern.
2: Heute müssen diejenigen aktiv werden, die Organe spenden wollen. Sie müssen ihre Zustimmung erklären. Künftig müssen diejenigen aktiv werden, die keine Organe spenden wollen. Sie müssen widersprechen. Jeder Mensch kann Nein sagen.
1: Der Grünen-Abgeordnete Lehmann vertritt eine andere Meinung.
3: Ein Mensch sollte nur selbst über seinen Körper verfügen. Die Widerspruchsregelung hingegen bedeutet im Kern nichts anderes als eine Vergesellschaftung des Körpers.
1: Etwa 8000 Menschen in Deutschland warten derzeit auf ein Spenderorgan. Eigentlich sollte Sachsen-Anhalt demnächst den Vorsitz der Ministerpräsidentenkonferenz übernehmen. Stattdessen behält Rheinland-Pfalz den MPK-Vorsitz für ein weiteres Jahr. Das haben die Regierungschefs der Länder beschlossen. Hintergrund ist der Wahlsieg der AfD in Sachsen-Anhalt und die Ungewissheit, wer dort künftig regiert. Reporter der US-Medien CNN, MS Now und Politico haben wieder Zugang zum Weißen Haus. Das teilten die drei Medienhäuser mit, nachdem sie zunächst erneut zurückgewiesen worden waren, trotz eines Richterspruchs zu ihren Gunsten. Ein Richter ordnete den vorläufigen Zutritt für Vertreter der drei Medien an, nachdem US-Präsident Trump sie vergangenen Freitag aus seinem Amtssitz verbannt hatte. Bei einem ökumenischen Gottesdienst auf dem Münchner Oktoberfest haben hunderte Menschen eines tödlich verunglückten Mitarbeiters gedacht. Die Veranstaltung im Marstallzelt richtete sich an Schaustellerfamilien, Wiesenwirte und Marktkaufleute, aber auch andere Gäste waren eingeladen. Der 52 Jahre alte Security-Mitarbeiter war am Montagabend von der Gondel eines Freefall Towers getroffen worden.
4: Der KI-generierte Autoverkehrsdienst meldet normalen Verkehr in und um München. Mit aktuellen Daten vom MET Norwegen hier das KI-generierte Wetter für München. Die Nacht zum Freitag beginnt bewölkt mit Tiefstwerten von rund 5 Grad. Zudem kann es hier und da neblig werden. Der morgige Tag selbst verspricht sonniges Wetter bei Höchstwerten um die 17 Grad, wobei auch tagsüber in einigen Gebieten Nebel auftreten wird.

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3: Zu hören Radio Today 89 München. Die genaue Zeit, es ist 0 Uhr und 2 Minuten.

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1: Ich bin Moritz Einzel. Die deutsche Fußballnationalmannschaft hat beim Debüt von Jürgen Klopp als Bundestrainer einen Sieg knapp verpasst. Das DFB-Team kam in Amsterdam gegen die Niederlande zu einem 1:1 Unentschieden. Felix Metscher brachte Deutschland in der 32. Minute in Führung. In der Nachspielzeit erzielte Cody Gakpo den Ausgleich für die Niederlande. Klopps Fazit bei RTL.
2: Ich war mit vielen Einzelleistungen sehr, sehr, sehr zufrieden. War generell mit der Leidenschaft, die wir an den Tag gelegt haben, sehr zufrieden. Wir können besser und mehr Fußball spielen, ganz bestimmt.
1: Als nächstes trifft das deutsche Team am Sonntag in Augsburg auf Griechenland. Gezielte Finanzhilfen je nach Einkommen statt Tankrabatt für alle. Das ist bisher wegen fehlender Daten zwischen den Finanzämtern nicht möglich. Aber laut Süddeutscher Zeitung arbeitet die Regierung daran, das zu ändern. In anderen Ländern, etwa in den USA, wird seit Jahren die gezielte Hilfe praktiziert. Teilweise mit Hilfe von Papierschecks, die per Post verschickt werden. Die Bundesregierung will Geheimdiensten mehr Macht geben. Der Bundestag hat über einen Gesetzentwurf beraten, der die Befugnisse von BND und Verfassungsschutz ausweiten soll. Künftig könnte der BND fremde IT-Systeme angreifen und ausländische Unternehmen sabotieren, wenn von ihnen eine Gefahr für Deutschland ausgeht. Die Regierung begründet den Schritt. Deutschland sei zunehmend Ziel von Spionage, Sabotage, Cyberangriffen und Desinformation. Streit mit der Familie, Geldsorgen oder die psychische Gesundheit. Viele Nutzer von Chatbots wenden sich mit persönlichen und vertraulichen Themen an die KI-Anwendungen. In einer Befragung des Software-Dienstleisters Proton gaben 68% an, mindestens einmal ein sensibles Thema mit einem KI-System besprochen zu haben. Gleichzeitig vertrauen gut 40% der Nutzer den Anbietern wenig oder gar nicht, wenn es um Datenschutz geht. Und nochmal Sport. Die Basketballer des FC Bayern sind mit einem Sieg in die neue Saison in der Euroleague gestartet. Die Münchner setzten sich in Sofia gegen Hapoel Tel Aviv mit 86:84 durch. Nach einer titellosen Saison auch national wollen die Bayern-Basketballer in der neuen Spielzeit deutlich besser abschneiden. In der Euroleague gehören sie aber nicht zu den Titelfavoriten.
3: Der KI-generierte Autoverkehrsdienst meldet normalen Verkehr in und um München. Mit aktuellen Daten vom NET Norwegen hier das KI-generierte Wetter für München. In den frühen Morgenstunden zeigt sich das Wetter bewölkt mit Temperaturen knapp über 6 Grad. Zudem kann es in einigen Gebieten teils neblig werden. Mit fortschreitendem Tag verbessert sich die Sonne und bringt uns einen sonnigen Mittag bei Temperaturen, die auf etwa 15 Grad steigen werden. Am Nachmittag bleibt das Wetter nahezu unbewölkt und wir erleben Höchstwerte von rund 16 Grad. Der Abend setzt den sonnenreichen Verlauf fort und präsentiert sich weiterhin nahezu unbewölkt bei Temperaturen, die auf etwa 10 Grad sinken werden. In der Nacht kehrt die Bewölkung zurück, verbunden mit Tiefstwerten um 6 Grad sowie teils nebligen Bedingungen.
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1: Ich bin Moritz Einzel. Rund 3 Monate ist das frühe WM-Aus her. Jetzt soll eine neue Ära beginnen für die deutsche Fußballnationalmannschaft. Sie trägt die Handschrift von Jürgen Klopp als Bundestrainer. Sein erstes Spiel in der Nations League in den Niederlanden ist ganz gut gelaufen. 1:1 der Endstand am Abend in Amsterdam. Torschütze für Deutschland war Felix Metscher in der 32. Minute. DFB-Kapitän Joshua Kimmich bei RTL.
2: In der zweiten Halbzeit hat man dann schon das Gefühl gehabt, dass die Holländer stärker wurden, dass sie bessere Chancen hatten. Wir waren dann mit dem Verteidigen ja beschäftigt, hatten auch da noch den einen oder anderen Konter, den wir nicht ganz so sauber ausspielen, sonst können wir vielleicht das 2-0 machen und am Strich verdient das Unentschieden.
1: Der Ausgleich gelang den Niederländern in der Nachspielzeit. Jürgen Klopps Heimpremiere als Bundestrainer ist dann am Sonntagabend in Augsburg gegen Griechenland. Rheinland-Pfalz behält den Vorsitz der Ministerpräsidentenkonferenz für ein weiteres Jahr. Das haben die Regierungschefs der Länder beschlossen. Eigentlich hätte Sachsen-Anhalt den MPK-Vorsitz in Kürze übernehmen sollen, doch nach dem AfD-Wahlsieg herrscht Ungewissheit, wer dort künftig regiert. Es ist das Treffen der beiden wohl mächtigsten Männer der Welt und kann deswegen Auswirkungen auf die gesamte Weltwirtschaft haben. US-Präsident Trump hat den chinesischen Staatschef Xi in Washington empfangen. Dabei ging es um Themen wie Handel, künstliche Intelligenz und die Kriege in der Ukraine und im Iran. Xi sprach sich für eine stärkere Zusammenarbeit aus. Trump hob hervor, auch China wolle KI nicht staatlich regulieren. Die deutsche Wirtschaft kommt wieder in Schwung und zwar kräftiger als bislang gedacht. Die führenden Wirtschaftsinstitute im Land haben ihre Konjunkturprognose verdoppelt. In ihrem Herbstgutachten erwarten sie jetzt für das laufende Jahr einen Anstieg des Bruttoinlandsprodukts um 1,3%. Im Frühling hatten sie noch mit einem Plus von 0,6% gerechnet. Wetterbedingt war es bislang nicht möglich, per Drohne zu erkunden, wie heftig der Felssturz an Deutschlands höchstem Berg, der Zugspitze, war. Eine Sprecherin einer Forschungsstation sagte, es sei nach wie vor sehr staubig. Heute soll das Wetter mitspielen. Klar ist bisher, dass der Felssturz am Dienstag auf einer Höhe von rund 2800 Metern stattgefunden hat. Als Grund wird der auftauende Permafrost infolge des Klimawandels vermutet.
3: Der KI-generierte Autoverkehrsdienst meldet normalen Verkehr in und um München. Mit aktuellen Daten vom MET Norwegen hier das KI-generierte Wetter für München. Heute Morgen erwarten wir einen bewölkten Himmel mit Temperaturen von etwa 7 Grad. Zudem ist es teils neblig. Im Laufe des Vormittags lockern die Wolken auf und am Mittag wird es sonnig bei angenehmen 15 Grad. Auch der Nachmittag verspricht viel Sonne, nahezu unbewölkt und warme Temperaturen um 16 Grad. Am Abend bleibt es weiterhin freundlich, nahezu unbewölkt und die Temperaturen gehen auf etwa 10 Grad zurück. In der Nacht verdichten sich dann wieder die Wolken und die Tiefstwerte sinken auf rund 6 Grad. Zudem ist es teils neblig.
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